0: als hoher Repräsentant für das Balkanland erklärt und dafür persönliche Gründe genannt. Er hatte den Posten seit 2021 inne. Seine Amtszeit war von massiven Spannungen mit der serbischen Teilrepublik Republika Srpska geprägt. Der hohe Repräsentant für Bosnien-Herzegowina hat die Aufgabe, über die Einhaltung des Friedensabkommens von Dayton von 1995 zu wachen. Der Leiter der US-Behörde für Lebens- und Arzneimittel FDA, McCarry, tritt zurück. Das kündigte US-Präsident Trump an. Der stellvertretende FDA-Kommissar für Lebensmittel, Diamantis, werde die Behörde kommissarisch leiten, hieß es in Washington. McCarry habe seinen Rücktritt eingereicht. Dieser stand seit Wochen unter Druck von Trump, einflussreichen Republikanern und Abtreibungsgegnern. Der FDA-Chef war unter anderem wegen seines Umgangs mit der Zulassung von aromatisierten E-Zigaretten, Verzögerungen bei der Prüfung einer Abtreibungspille sowie öffentlichen Auseinandersetzungen mit Pharmakonzernen kritisiert worden. Nach dem mutmaßlichen Angriff der libyschen Küstenwache auf das Rettungsschiff Sea-Watch 5 hat die EU-Kommission Aufklärung angekündigt. Man wisse von einem bedauerlichen Vorfall, hieß es aus der Kommission in Brüssel. Die EU-Delegation in Tripolis werde sich an die libyschen Behörden wenden, um Informationen darüber einzuholen. Alle Beteiligten müssten das internationale Recht und das internationale Seerecht uneingeschränkt respektieren. Das Schiff war gestern nach Angaben der Hilfsorganisation Sea-Watch in internationalen Gewässern von einer libyschen Patrouille bedroht und beschossen worden. Zuvor hatte das Schiff im Mittelmeer 90 Menschen aus Seenot gerettet. Das Wetter in der Südhälfte gering bewölkt und trocken, von Nordwesten gebietsweise Regen, Tiefstwerte von Nordwest nach Südost 9 bis 0 Grad, am Tage an den Alpen und im Südosten teils heiter, sonst meist wolkig bis stark bewölkt, von Nordwesten Ausbreitung von schauerartigem Regen, örtlich Gewitter, Höchsttemperaturen 11 bis 17 Grad. Die weiteren Aussichten am morgigen Donnerstag wechselnd bewölkt, wiederholt auftretende Schauer und Gewitter, in höheren Lagen auch Schnee 10 bis 17 Grad. Das waren die Nachrichten.
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3: 2 Uhr, die Nachrichten. Im Berliner Kanzleramt haben die Spitzen von Union und SPD ihre Beratungen in der Nacht beendet. Über die Ergebnisse wurde zunächst nichts bekannt. Dem Vernehmen nach soll es, anders als nach früheren Runden, keine morgendliche Pressekonferenz geben. Stattdessen sei eine schriftliche Information geplant. Der Koalitionsausschuss war für rund 6 Stunden zusammengekommen. Auf der Tagesordnung der Sitzung standen Entlastungen für die gestiegenen Energiepreise, Beratungen über den Haushalt 2027 und der weitere Fahrplan für angekündigte Reformvorhaben. Der SPD-Co-Vorsitzende und Finanzminister Klingbeil hatte die Erwartungen im Vorfeld gedämpft und von einer Arbeitssitzung gesprochen. Ähnlich hatten sich Unionspolitiker geäußert. Der Koalitionsausschuss gilt als zentrales Entscheidungsgremium des schwarz-roten Regierungsbündnisses. Bundesbankpräsident Nagel plädiert für eine umfassende Rentenreform mit längerer Lebensarbeitszeit. Es sei nahezu unausweichlich, das gesetzliche Eintrittsalter weiter zu erhöhen, sagte Nagel dem Handelsblatt. Konkret solle dieses nach dem Jahr 2031 systematisch an die steigende Lebenserwartung gekoppelt werden. Zugleich begrüßte Nagel das neue Altersvorsorgedepot, das ab dem kommenden Jahr als Nachfolger der Riester-Rente geförderte Investitionen in börsengehandelte Titel ermöglicht. Dies sei ein richtiges Signal und ein wichtiger Schritt zu einer stärkeren kapitalgedeckten Säule für die Altersvorsorge. Der Bundesbankpräsident betonte, der neue Ansatz wirke jedoch erst mittelfristig und werde die Finanzierungsprobleme der gesetzlichen Rentenversicherung in den nächsten Jahren nicht lösen. In Großbritannien will Premierminister Starmer ungeachtet zunehmender Rücktrittsforderungen aus seiner Partei im Amt bleiben. Er erklärte in einer Sitzung des Kabinetts, sein Land erwarte, dass die Regierung ihre Arbeit fortsetze. Mehr als 80 der gut 400 Labour-Abgeordneten hatten dem Premier öffentlich ihre Unterstützung entzogen. Der stellvertretende Premier Lammy forderte sie auf, Starmer nicht weiter unter Druck zu setzen und den politischen Rivalen nicht in die Hände zu spielen.

0: bei einer Haushaltsanhörung im Kongress. Vor gut zwei Wochen hatte Verteidigungsminister Hegseth noch 25 Milliarden Dollar genannt. Als Grund nannte das Pentagon nun höhere Kosten für Reparaturen und den Ersatz von Ausrüstung. Abgeordnete der oppositionellen Demokraten warfen der Regierung mangelnde Transparenz über die Kriegskosten vor. Der Vorsitzende der rechtspopulistischen französischen Partei Rassemblement National, Bardella, hat sich von der AfD distanziert. Von deren Positionen seien viele mit den Grundsätzen seiner Partei unvereinbar, sagte Bardella der Frankfurter Allgemeinen Zeitung. Die AfD habe einen starken europafeindlichen Flügel, der einen Austritt aus der EU fordere. Das sei nicht die Position des Rassemblement National. Zugleich lobte Bardella die Migrationspolitik von Bundeskanzler Merz. Deutschland habe wieder Grenzkontrollen eingeführt, die einen abschreckenden Effekt hätten. Im kommenden Jahr findet in Frankreich die Präsidentschaftswahl statt. Sollte auch ein Berufungsgericht die Nichtwählbarkeit der früheren Parteivorsitzenden Le Pen wegen Veruntreuung bestätigen, wird mit einer Kandidatur Bardellas gerechnet. Das Wetter: in der Südhälfte gering bewölkt und trocken, von Nordwesten gebietsweise Regen, Tiefstwerte von Nordwest nach Südosten 9 bis 0 Grad, am Tage an den Alpen und im Südosten teils heiter, sonst meist wolkig bis stark bewölkt, von Nordwesten Ausbreitung von schauerartigem Regen, örtlich Gewitter, Höchsttemperaturen 11 bis 17 Grad. Die weiteren Aussichten: am morgigen Donnerstag wechselnd bewölkt mit wiederholt auftretenden Schauern und Gewittern, in höheren Lagen auch Schnee, 10 bis 17 Grad. Das waren die Nachrichten.
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1: 3 Uhr, die Nachrichten. Im Berliner Kanzleramt haben die Spitzen von Union und SPD ihre Beratungen in der Nacht beendet. Über die Ergebnisse wurde zunächst nichts bekannt. Dem Vernehmen nach soll es, anders als nach früheren Runden, keine morgendliche Pressekonferenz geben. Stattdessen sei eine schriftliche Information geplant. Der Koalitionsausschuss war für rund 6 Stunden zusammengekommen. Auf der Tagesordnung der Sitzung standen Entlastungen für die gestiegenen Energiepreise, Beratungen über den Haushalt 2027 und der weitere Fahrplan für angekündigte Reformvorhaben. Der SPD-Co-Vorsitzende und Finanzminister Klingbeil hatte die Erwartungen im Vorfeld gedämpft und von einer Arbeitssitzung gesprochen. Ähnlich hatten sich Unionspolitiker geäußert. Der Koalitionsausschuss gilt als zentrales Entscheidungsgremium des schwarz-roten Regierungsbündnisses. Bundesbankpräsident Nagel plädiert für eine umfassende Rentenreform mit längerer Lebensarbeitszeit. Es sei nahezu unausweichlich, das gesetzliche Eintrittsalter weiter zu erhöhen, sagte Nagel dem Handelsblatt. Konkret solle dieses nach dem Jahr 2031 systematisch an die steigende Lebenserwartung gekoppelt werden. Zugleich begrüßte Nagel das neue Altersvorsorgedepot, das ab dem kommenden Jahr als Nachfolger der Riester-Rente geförderte Investitionen in börsengehandelte Titel ermöglicht. Dies sei ein richtiges Signal und ein wichtiger Schritt zu einer stärkeren kapitalgedeckten Säule für die Altersvorsorge. In Baden-Württemberg soll der Grünen-Politiker Özdemir heute zum neuen Ministerpräsidenten gewählt werden. Özdemir tritt die Nachfolge seines Parteikollegen Kretschmann an, der nach 15 Jahren aus dem Amt scheidet. Nach der Wahl im Plenum steht die Vereidigung durch den Landtagspräsidenten, den CDU-Politiker Strobel, auf dem Programm. Im Anschluss sollen die Ministerinnen und Minister bestätigt werden. Vor der Sitzung sagte Özdemir dem Redaktionsnetzwerk Deutschland, seine Geschichte sei eine Ermutigung, hoffentlich nicht nur für Kinder von Migrantinnen und Migranten, sondern auch für Arbeiterkinder. Die Grünen hatten die Landtagswahl in Baden-Württemberg Anfang März knapp vor der CDU gewonnen. Im Parlament kommen beide Parteien auf jeweils 56 Sitze. In der Opposition sind außerdem die AfD und die SPD vertreten. Die USA verfügen nach Angaben von Verteidigungsminister Hegseth weiterhin über ausreichend Munition und Raketen. Er sagte in einem Ausschuss des Repräsentantenhauses in Washington, die Debatte um Vorräte des Militärs sei törichterweise und wenig hilfreich übertrieben worden.

0: Nach dem Ende einer dreitägigen Waffenruhe und erneuten Angriffen Russlands hat die Ukraine mit Gegenschlägen reagiert. Präsident Selenskyj teilte mit, die Ukraine habe Gasförderanlagen in der russischen Region Orenburg, mehr als 1500 Kilometer von der Grenze entfernt, angegriffen. In der Nacht hatte Russland, nach ukrainischen Angaben, mehr als 200 Drohnen eingesetzt. Die Angriffe wurden unter anderem aus Kiew, Saporischschja, Dnipro und Cherson gemeldet. Die seit Samstag geltende Waffenruhe war in der Nacht zu Dienstag ausgelaufen. Während der befristeten Feuerpause waren nur wenige Luftangriffe gemeldet worden. Entlang der Frontlinie gab es aber weiterhin Beschuss. Das Wetter: in der Südhälfte gering bewölkt und trocken, von Nordwesten gebietsweise Regen, Tiefstwerte von Nordwest nach Südosten 9 bis 0 Grad, am Tage an den Alpen und im Südosten teils heiter, sonst meist wolkig bis stark bewölkt, von Nordwesten Ausbreitung von schauerartigem Regen, örtlich Gewitter, Höchsttemperaturen 11 bis 17 Grad. Das waren die Nachrichten.
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1: 4.30 Uhr die Nachrichten. Im Berliner Kanzleramt haben die Spitzen von Union und SPD ihre Beratungen in der Nacht beendet. Über die Ergebnisse wurde zunächst nichts bekannt. Dem Vernehmen nach soll es, anders als nach früheren Runden, keine morgendliche Pressekonferenz geben. Stattdessen sei eine schriftliche Information geplant. Der Koalitionsausschuss war für rund 6 Stunden zusammengekommen. Auf der Tagesordnung der Sitzung standen Entlastungen für die gestiegenen Energiepreise, Beratungen über den Haushalt 2027 und der weitere Fahrplan für angekündigte Reformvorhaben. Der SPD-Co-Vorsitzende und Finanzminister Klingbeil hatte die Erwartungen im Vorfeld gedämpft und von einer Arbeitssitzung gesprochen. Ähnlich hatten sich Unionspolitiker geäußert. Der Koalitionsausschuss gilt als zentrales Entscheidungsgremium des schwarz-roten Regierungsbündnisses. Der Verband der Automobilindustrie rechnet in seiner Branche mit einem anhaltenden, erheblichen Stellenabbau. Präsidentin Müller sagte dem Redaktionsnetzwerk Deutschland, nach aktuellen Berechnungen gehe man bis zum Jahr 2035 von einem Beschäftigungsverlust von weiteren 125.000 Arbeitsplätzen aus. Bereits zwischen 2019 und 2025 seien 100.000 Stellen verloren gegangen. Müller sprach in diesem Zusammenhang von einer gravierenden Standortkrise in Deutschland und Europa. Als Gründe nannte die VDA-Präsidentin hohe Steuern und Abgaben, teure Energie, hohe Lohnkosten und eine überbordende Bürokratie. Die USA verfügen nach Angaben von Verteidigungsminister Hegseth weiterhin über ausreichend Munition und Raketen. Er sagte in einem Ausschuss des Repräsentantenhauses in Washington, die Debatte um Vorräte des Militärs sei törichterweise und wenig hilfreich übertrieben worden. Vielmehr habe man reichlich von dem, was man brauche. Generalstabschef Kane teilte mit, die Regionalkommandos der US-Armee hätten ausreichend Munition für die laufenden Missionen gemeldet. Am Wochenende hatte der demokratische Senator Kelly erklärt, die Vorräte der amerikanischen Streitkräfte seien im Zuge des Irankriegs stark aufgezehrt worden, darunter auch Raketen und Marschflugkörper. Es werde Jahre dauern, um diese Bestände wieder aufzubauen. Kelly warnte, die USA könnten im Falle eines längeren Angriffs nicht in der Lage sein, ihr Land zu verteidigen. Der Vorsitzende der rechtspopulistischen französischen Partei Rassemblement National, Bardella, hat sich von der AfD distanziert. Von deren Positionen seien viele mit den Grundsätzen seiner Partei unvereinbar, sagte Bardella der Frankfurter Allgemeinen Zeitung. Die AfD habe einen starken europafeindlichen Flügel, der einen Austritt aus der EU fordere. Das sei nicht die Position des Rassemblement National. Zugleich lobte Bardella die Migrationspolitik von Bundeskanzler Merz. Deutschland habe wieder Grenzkontrollen eingeführt, die einen abschreckenden Effekt hätten. Im kommenden Jahr findet in Frankreich die Präsidentschaftswahl statt. Sollte auch ein Berufungsgericht die Nichtwählbarkeit der früheren Parteivorsitzenden Le Pen wegen Veruntreuung bestätigen, wird mit einer Kandidatur Bardellas gerechnet. In Würzburg beginnt heute der Deutsche Katholikentag.

0: der deutschen Katholiken und dem jeweils gastgebenden Bistum. Das Wetter im Südosten und an den Alpen teils heiter, sonst meist wolkig bis stark bewölkt, von Nordwesten Ausbreitung von schauerartigem Regen, örtlich Gewitter, Höchsttemperaturen 11 bis 17 Grad, morgen wechselnd bewölkt mit wiederholt auftretenden Schauern und Gewittern, an der See trocken mit etwas Sonne 10 bis 17 Grad. Die weiteren Aussichten am Freitag: sonnige Abschnitte im Nordosten, sonst meist stark bewölkt, gebietsweise Schauer und einzelne Graupelgewitter 10 bis 18 Grad. Das waren die Nachrichten.
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2: 5.30 Uhr die Nachrichten. Im Berliner Kanzleramt haben die Spitzen von Union und SPD ihre Beratungen in der Nacht beendet. Über die Ergebnisse wurde zunächst nichts bekannt. Dem Vernehmen nach soll es, anders als nach früheren Runden, keine morgendliche Pressekonferenz geben. Stattdessen sei eine schriftliche Information geplant. Der Koalitionsausschuss war für rund 6 Stunden zusammengekommen. Auf der Tagesordnung der Sitzung standen Entlastungen für die gestiegenen Energiepreise, Beratungen über den Haushalt 2027 und der weitere Fahrplan für angekündigte Reformvorhaben. Der SPD-Co-Vorsitzende und Finanzminister Klingbeil hatte die Erwartungen im Vorfeld gedämpft und von einer Arbeitssitzung gesprochen. Ähnlich hatten sich Unionspolitiker geäußert. Der Koalitionsausschuss gilt als zentrales Entscheidungsgremium des schwarz-roten Regierungsbündnisses. In der Debatte um Entlastungen für Verbraucher spricht sich der Verband kommunaler Unternehmen für eine Reduzierung der Stromsteuer aus. Ein Sprecher sagte der Rheinischen Post, bestenfalls sollte eine Herabsetzung auf das europäische Minimum beschlossen werden. In der Praxis könnte die Stromsteuer von gut 2 auf dann nur noch 0,1 Cent pro Kilowattstunde abgesenkt werden. Der Verbandssprecher fügte hinzu, auf diese Weise könnten Privathaushalte ebenso wie mittelständische Betriebe verlässlich entlastet werden. Der Verband der Automobilindustrie rechnet in seiner Branche mit einem anhaltenden, erheblichen Stellenabbau. Präsidentin Müller sagte dem Redaktionsnetzwerk Deutschland, nach aktuellen Berechnungen gehe man bis zum Jahr 2035 von einem Beschäftigungsverlust von weiteren 125.000 Arbeitsplätzen aus. Bereits zwischen 2019 und 2025 seien 100.000 Stellen verloren gegangen. Müller sprach in diesem Zusammenhang von einer gravierenden Standortkrise. Als Gründe nannte die VDA-Präsidentin hohe Steuern und Abgaben, teure Energie, hohe Lohnkosten und eine überbordende Bürokratie. Die USA verfügen nach Angaben von Verteidigungsminister Hegseth weiterhin über ausreichend Munition und Raketen. Er sagte in einem Ausschuss des Repräsentantenhauses in Washington, die Debatte um Vorräte des Militärs sei törichterweise und wenig hilfreich übertrieben worden. Vielmehr habe man reichlich von dem, was man brauche. Generalstabschef Kane teilte mit, die Regionalkommandos der US-Armee hätten ausreichend Munition für die laufenden Missionen gemeldet. Am Wochenende hatte der demokratische Senator Kelly erklärt, die Vorräte der amerikanischen Streitkräfte seien im Zuge des Irankriegs stark aufgezehrt worden, darunter auch Raketen- und Marschflugkörper. Aus der Ukraine sind weitere russische Luftangriffe gemeldet worden. In der Großstadt Kryvyi Rih wurden nach Angaben des Regionalgouverneurs ein Wohnhaus getroffen. Dabei seien mindestens 2 Menschen getötet und 4 weitere verletzt worden. Kryvyi Rih ist die Heimatstadt von Präsident Selenskyj. Zuletzt war eine 3-tägige Waffenruhe ausgelaufen, bei der weitgehend von Luftangriffen abgesehen worden war. Nach deren Ablauf begann Russland umgehend wieder mit erneuten Attacken. In der Folge nahm die Ukraine Gasförderanlagen in der russischen Region Orenburg ins Visier. Israel hat sich beim Eurovision Song Contest in Wien für das Finale am Samstag qualifiziert. Der Beitrag des Sängers Noam Bettan erhielt genügend Punkte von den nationalen Jurys und durch die Publikumsabstimmung. Wegen der Teilnahme Israels gab es Kritik und Boykottaufrufe. Spanien, die Niederlande, Irland, Slowenien und Island sind aus Protest gegen Israels militärisches Vorgehen im Gazastreifen nicht beim diesjährigen ESC dabei. Grund für den Militäreinsatz war der Terroranschlag der Hamas auf Israel im Oktober 2023. Das Wetter im Südosten und an den Alpen teils heiter, sonst

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1: 6.30 Uhr, die Nachrichten. Im Berliner Kanzleramt haben die Spitzen von Union und SPD ihre Beratungen in der Nacht beendet. Nach Informationen des Deutschlandfunks herrschte Einigkeit, dass die anstehenden Reformen abgestimmt und in den kommenden Wochen auf den Weg gebracht werden sollen. Dafür sei ein Arbeitsprozess vereinbart worden. Außerdem solle die CO2-Abgabe für das kommende Jahr stabil gehalten werden. Der SPD-Vorsitzende und Finanzminister Klingbeil hatte die Erwartungen im Vorfeld gedämpft und von einer Arbeitssitzung gesprochen. Ähnlich hatten sich Unionspolitiker geäußert. Der Koalitionsausschuss gilt als zentrales Entscheidungsgremium des schwarz-roten Regierungsbündnisses. In der Debatte um Entlastungen für Verbraucher spricht sich der Verband kommunaler Unternehmen für eine Reduzierung der Stromsteuer aus. Ein Sprecher sagte der Rheinischen Post, bestenfalls sollte eine Herabsetzung auf das europäische Minimum beschlossen werden. In der Praxis könnte die Stromsteuer von gut 2 auf dann nur noch 0,1 Cent pro Kilowattstunde abgesenkt werden. Der Verbandssprecher fügte hinzu, auf diese Weise könnten Privathaushalte ebenso wie mittelständische Betriebe verlässlich entlastet werden. Der Verband der Automobilindustrie rechnet in seiner Branche mit einem anhaltenden, erheblichen Stellenabbau. Präsidentin Müller sagte dem Redaktionsnetzwerk Deutschland, nach aktuellen Berechnungen gehe man bis zum Jahr 2035 von einem Beschäftigungsverlust von weiteren 125.000 Arbeitsplätzen aus. Bereits zwischen 2019 und 2025 seien 100.000 Stellen verloren gegangen. Müller sprach in diesem Zusammenhang von einer gravierenden Standortkrise in Deutschland und Europa. Als Gründe nannte die VDA-Präsidentin hohe Steuern und Abgaben, teure Energie, hohe Lohnkosten und eine überbordende Bürokratie. In Baden-Württemberg soll der grünen Politiker Özdemir heute zum neuen Ministerpräsidenten gewählt werden. Özdemir tritt die Nachfolge seines Parteikollegen Kretschmann an, der nach 15 Jahren aus dem Amt scheidet. Nach der Wahl im Plenum steht die Vereidigung durch den Landtagspräsidenten, den CDU-Politiker Strobel, auf dem Programm. Im Anschluss sollen die Ministerinnen und Minister bestätigt werden. Die Grünen hatten die Landtagswahl Anfang März knapp vor der CDU gewonnen. Im Parlament kommen beide Parteien auf jeweils 56 Sitze. US-Präsident Trump ist zu einem Besuch in China aufgebrochen. Bei seinen Gesprächen mit Staats- und Parteichef Xi soll es unter anderem um den Iran-Krieg gehen. Kurz vor der Visite telefonierte der chinesische Außenminister Wang Yi mit seinem pakistanischen Kollegen Dar und forderte Islamabad dazu auf, die Vermittlungsbemühungen zwischen den USA und dem Iran zu intensivieren. Dabei solle auch auf eine Öffnung der weitgehend blockierten Straße von Hormuz hingewiesen werden. Weitere Themen zwischen Trump und Xi sind die angespannten Handelsbeziehungen, der Export wichtiger Rohstoffe und der anhaltende Zollkonflikt. Der US-Präsident wird von einer Wirtschaftsdelegation begleitet. Mit dabei sind unter anderem der Chef von Tesla und SpaceX Musk, der Apple-Vorstandsvorsitzende Cook und Boeing-Chef Ortberg. Es ist Trumps erster China-Besuch seit 2017. Israel hat sich beim Eurovision Song Contest in Wien für das Finale am Samstag qualifiziert. Der Beitrag des Sängers Noam Betan erhielt genügend Punkte von den nationalen Jurys und durch die Publikumsabstimmung. Wegen der Teilnahme Israels gab es Kritik und Boykottaufrufe. Spanien, die Niederlande, Irland, Slowenien und Island sind aus Protest gegen Israels militärisches Vorgehen im Gazastreifen nicht beim diesjährigen ESC dabei. Grund für den Militäreinsatz war der Terroranschlag der Hamas auf Israel im Oktober 2023. Der Wetterbericht. Die Lage: Die eingeflossene Meeresluft polaren Ursprungs befindet sich im Süden unter einem schwachen Zwischenhoch. Ansonsten gestaltet sich das Wetter durch Tiefdruckeinfluss wechselhaft. Die Vorhersage: Meist bewölkt mit Schauern und Gewittern. Im Süden weitgehend trocken, an den Alpen und im Südosten sonnig. Höchstwerte 11 bis 17 Grad. Morgen wechselnd bewölkt mit Schauern und Gewittern, an der See etwas Sonne, Temperaturen 10 bis 17 Grad. Am Freitag wechselhaft im Nordosten mit sonnigen Abschnitten, sonst meist stark bewölkt. 10 bis 18 Grad. Das waren die Nachrichten. 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

0: Hey und willkommen. Ihr hört das Office Radio aus dem Studio der Hochschule für öffentliche Verwaltung Kiel auf Uni 88,4. Ich bin Lutz.
1: Ich bin Luzi.
0: Klausurenphase, Lernstress, viel Kaffee und wahrscheinlich viel zu wenig Schlaf. Also eigentlich perfekte Voraussetzungen für viele wie ein Horrorfilm.
1: Und genau deshalb geht's heute bei uns um Horrorfilme. Und ganz ehrlich, obwohl man sich dabei erschreckt, angespannt ist und manchmal danach nicht mal mehr allein in die Küche laufen will, schauen Millionen Menschen freiwillig Horrorfilme.
0: Was eigentlich komplett verrückt klingt, wenn man darüber nachdenkt.
1: Ja, wirklich. Man bezahlt Geld dafür, Angst zu bekommen.
0: Und genau deswegen schauen wir uns heute mal an, warum Horrorfilme so beliebt sind, wie sich das Genre verändert hat und warum Menschen überhaupt Spaß daran haben, sich erschrecken zu lassen.
1: Also Licht vielleicht lieber anlassen und rein ins Thema.
0: Die wahrscheinlich wichtigste Frage zuerst: Warum schauen Menschen überhaupt Horrorfilme, wenn sie dabei Angst bekommen?
1: Und die Antwort darauf ist tatsächlich ziemlich interessant, weil Angst in einem Horrorfilm kontrolliert ist. Unser Gehirn merkt zwar, dass etwas bedrohlich wirkt, gleichzeitig wissen wir aber unterbewusst, dass wir eigentlich sicher auf dem Sofa oder im Bett liegen.
0: Dadurch entsteht eine Mischung aus Stress und Spannung, bei der der Körper Adrenalin ausschüttet. Der Puls steigt, man wird konzentrierter und erlebt Emotionen intensiver.
1: Und genau dieses Gefühl finden viele spannend, weil Horrorfilme dadurch fast wie eine kleine Achterbahn für das Gehirn funktionieren.
0: Studien zeigen sogar, dass Menschen Horrorfilme oft schauen, um starke Emotionen zu erleben oder Stress aus dem Alltag kurz zu vergessen.
1: Was irgendwie paradox ist, weil man ja eigentlich zusätzlich Stress schaut, um echten Stress loszuwerden.
0: Aber wahrscheinlich funktioniert genau deshalb.
1: Und bevor wir hier gleich weiter über Dämonenkiller und Jumpscares reden, gibt's erstmal kurz Musik, damit sich euer Puls wieder beruhigen kann.
0: Oder vielleicht auch nicht. Hier kommt Thriller von Michael Jackson.

0: Das war Roar von Katy Perry. 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Hier ist Lutz.
1: Ich bin Luzi und nachdem wir gerade darüber gesprochen haben, warum Menschen Horrorfilme überhaupt mögen, schauen wir jetzt mal darauf, wie sich Horrorfilme eigentlich entwickelt haben und warum das Genre bis heute so erfolgreich ist.
0: Horrorfilme gibt es übrigens schon viel länger, als viele denken. Bereits Anfang des 20. Jahrhunderts gab es Stummfilme mit Monstern und düsteren Geschichten. Ein berühmtes Beispiel ist Nosferatu aus dem Jahr 1922, als ein Vampirfilm, der heute als absoluter Klassiker gilt. Auf Deutsch bedeutet Nosferatu übrigens so viel wie Untoter oder Vampir. Damals war Horror allerdings noch ganz anders als heute. Vieles lief eher über Atmosphäre, Schatten und Spannung, statt über Schockmomente oder Gewalt.
1: Mit der Zeit wurde das Genre dann immer extremer. Vor allem in den 70ern und 80er Jahren kamen Filme wie Halloween, The Shining oder Nightmare on Elm Street.
0: Und da begann auch dieser typische Slasher-Horror mit maskierten Killern und Verfolgungsjagden.
1: Was ich spannend finde, Horrorfilme. Sorry. Was ich spannend finde, Horrorfilme spiegeln oft auch die Ängste ihrer Zeit wider.
0: Genau. Während des Kalten Kriegs gab es zum Beispiel viele Filme über Aliens oder wissenschaftliche Katastrophen, weil Menschen Angst vor Atomkrieg und Kontrollverlust hatten.
1: Heute geht Horror oft mehr in Richtung psychologischer Angst oder Isolation.
0: Man merkt also, Horror verändert sich mit der Gesellschaft.
1: Ein Riesenfaktor bei Horrorfilmen sind natürlich Jumpscares.
0: Also diese Momente, bei denen plötzlich etwas ins Bild springt und man fast sein Getränk verschüttet.
1: Genau das funktioniert deshalb so gut, weil unser Gehirn evolutionär darauf. Genau das funktioniert deshalb so gut, weil unser Gehirn evolutionär darauf trainiert ist, schnell auf plötzliche Geräusche oder Bewegungen zu reagieren.
0: Früher war das wichtig zum Überleben. Heute erschrecken wir uns halt wegen einer Tür, die langsam knarzt.
1: Oder wegen irgendeiner Figur, die plötzlich hinter jemandem auftaucht.
0: Dabei spielt übrigens Musik eine riesige Rolle. Viele Horrorfilme arbeiten mit tiefen Tönen oder plötzlichen lauten Geräuschen, um Spannung aufzubauen.
1: Wenn man denselben Film ohne Ton schaut, wirkt er oft direkt viel weniger gruselig und manchmal sogar auch witzig.
0: Jetzt kommt Firestone von Kygo.

0: Das war Sommer von Kevin Harris. 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Ich bin Lutz.
1: Ich bin Luzi. Wir haben heute ja schon darüber gesprochen, warum Menschen Horrorfilme spannend finden, wie sich das Genre verändert hat und wie Horror mit Angst und Spannung spielt. Genau dabei gibt es ganz unterschiedliche Arten von Horror.
0: Nicht jeder Horrorfilm funktioniert übrigens gleich. Es gibt viele verschiedene Arten von Horror.
1: Manche setzen eher auf Atmosphäre und psychologische Spannung, andere mehr auf Gewalt und Schockeffekte.
0: Psychologischer Horror arbeitet oft mit Dingen, die man nicht komplett versteht. Dadurch entsteht Unsicherheit.
1: Und genau das macht vielen Menschen mehr Angst als Monster oder Blut.
0: Weil das Gehirn versucht, die Lücken selbst zu füllen.
1: Splatterfilme dagegen setzen stärker auf ekle oder extreme Szenen. Splatterfilme dagegen setzen stärker auf ekle oder extreme Szenen. Splatterfilme sind Horrorfilme, die besonders stark auf Blut, Gewalt und möglichst schockierende Szenen setzen.
0: Und da scheiden sich die Meinungen schon ziemlich.
1: Ja, manche feiern das total, andere sagen einfach nur, warum schaut man sowas freiwillig?
0: Kann ich ehrlich gesagt halb nachvollziehen, aber ich persönlich schaue Horrorfilme gern.
1: Ich nicht. Absolut nicht.
0: Und jetzt kommen wir zu dem Thema, warum Horrorfilme weltweit funktionieren. Weil Angst und Emotion ist überall gleich. Weil Angst eine Emotion ist, die überall verstanden wird.
1: Genau deshalb funktionieren Horrorfilme eigentlich fast überall auf der Welt. Auch wenn sich die Art von Horror je nach Land ziemlich unterscheidet. Trotzdem unterscheiden sich Horrorfilme je nach Kultur auch ziemlich stark.
0: Japanische Horrorfilme arbeiten zum Beispiel oft viel ruhiger und psychologischer.
1: Während amerikanische Filme häufig stärker auf Action und Jumpscares setzen.
0: Und genau dieser Unterschied macht das Genre eigentlich so interessant.
1: Unterm Strich zeigt sich also, Horrorfilme sind viel mehr als nur billige Schockmomente. Sie spielen mit unseren Ängsten, mit Psychologie und oft auch mit gesellschaftlichen Themen.
0: Und obwohl man sich dabei erschreckt,
1: schauen wir es irgendwie trotzdem immer wieder an.
0: Damit sind wir am Ende unserer heutigen Sendung angekommen.
1: Vielen Dank fürs Zuhören.
0: Und denkt daran, wenn heute Nacht irgendwo eine Tür knarzt,
1: ist es bestimmt nur der Wind. Hoffentlich.
0: Bis zum nächsten Mal.

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1: 7 Uhr die Nachrichten. Im Berliner Kanzleramt haben die Spitzen von Union und SPD ihre Beratungen in der Nacht beendet. Dem Vernehmen nach soll es anders als nach früheren Runden keine morgendliche Pressekonferenz geben. Stattdessen sei eine schriftliche Information geplant. Nach Informationen des Deutschlandfunks sollen die anstehenden Reformen in den kommenden Wochen auf den Weg gebracht werden. Dafür sei ein Arbeitsprozess vereinbart worden. Es geht unter anderem um Vorhaben in den Bereichen Gesundheit, Rente und Steuern. US-Präsident Trump ist zu einem Besuch in China aufgebrochen. Bei seinen Gesprächen mit Staatschef Xi soll es unter anderem um den Iran-Krieg gehen. Trump wird von einer Wirtschaftsdelegation begleitet. Dabei sind die Chefs von Tesla, Apple und Boeing. Es ist Trumps erster China-Besuch seit 2017. Der Bundesverband der pharmazeutischen Industrie hat die EU-Einigung bei der Medikamentenversorgung als Schritt in die richtige Richtung bezeichnet. BPI-Hauptgeschäftsführer Joachimsen teilte mit, es müsse aber mehr getan werden, um die europäische Wettbewerbsfähigkeit und die Resilienz zu stärken. Dabei verwies er auf die nationale Gesetzgebung und hier auf die geplante Krankenkassenreform und die kommunale Abwasserrichtlinie. Solche Belastungen seien paradox, wenn man den Pharma-Produktionsstandort Europa stärken wolle. Auch der Branchenverband Pharma Deutschland teilte mit, während die Bundesregierung Standortbedingungen verschlechtern wolle, beschließe die EU einen Meilenstein für mehr Pharmaproduktion. Gestern hatten sich Unterhändler des EU-Parlaments und der Mitgliedstaaten im Kampf gegen Engpässe bei wichtigen Medikamenten auf neue Regeln geeinigt. Europa soll dadurch weniger abhängig von der Herstellung außerhalb des Kontinents werden, etwa indem in Europa produzierte Medikamente künftig bevorzugt werden. In Thüringen hat der Zuspruch für die Demokratie einer Langzeitstudie zufolge einen Rekordwert erreicht. 90% der Menschen im Freistaat unterstützen die Idee der Demokratie, der höchste bisher gemessene Wert, wie aus dem neuen Thüringen-Monitor der Universität Jena hervorgeht. Die Umsetzung stößt jedoch auf viel Skepsis. Mit der konkreten demokratischen Praxis seien nur 44% zufrieden. Der Landesregierung vertrauten sogar nur 29%, der Bundesregierung nur 21%. Die Politikwissenschaftlerin Marion Reiser warnte, diese Kluft biete Anknüpfungspunkte für populistische und systemkritische Narrative, die die grundsätzliche Legitimität des politischen Systems in Frage stellten. Die Zustimmung zur Aussage, der Nationalsozialismus habe auch seine guten Seiten, bleibe mit 12% ebenso konstant zu den Vorjahren wie die 20%, die eine Rückkehr zum Sozialismus befürworteten. Der Thüringen-Monitor wird jährlich im Auftrag der Staatskanzlei von der Universität Jena erhoben. Die Studie gibt es seit dem Jahr 2000. Bundespräsident Steinmeier hat die Lebensgeschichte des verstorbenen jüdischen Holocaust-Überlebenden Albrecht Weinberg als Mahnung für die heutigen und nachfolgenden Generationen gewürdigt. Weinbergs unermüdlicher Einsatz in Schulen, wo er jungen Menschen von seinem Schicksal erzählte, sei zutiefst beeindruckend. Steinmeier betonte, es bleibe unsere Verantwortung, für die jüdische Gemeinschaft in Deutschland einzustehen und die Demokratie zu bewahren. Albrecht Weinberg war gestern im Alter von 101 Jahr gestorben. In der NS-Diktatur überlebte er 3 Konzentrationslager, darunter Auschwitz sowie mehrere Todesmärsche. Seine Eltern wurden von den Nazis ermordet. Weinberg wurde als Zeitzeuge vielfach geehrt. Das ihm verliehene Bundesverdienstkreuz gab er vergangenes Jahr zurück. Damit protestierte er gegen die Bundestagsabstimmung zur Migrationspolitik, bei der die Union Stimmen der AfD in Kauf genommen hatte. Weinberg war vor 14 Jahren aus New York in seine ostfriesische Heimat zurückgekehrt. In Würzburg beginnt am Abend der 104. Deutsche Katholikentag. Bis Sonntag werden mehrere 10.000 Teilnehmer zu rund 900 Veranstaltungen erwartet. Das Treffen soll angesichts von Krieg und Klimawandel sowie Vertrauenskrisen in Politik und Kirche dazu ermutigen, nach Wegen in die Zukunft zu suchen. Das Wetter, meist bewölkt mit Schauern und Gewittern. Im Süden weitgehend trocken, an den Alpen und im Südosten sonnig. 11 bis 17 Grad. Das waren die Nachrichten.
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1: Tour 30, die Nachrichten. Das Bundeskabinett will heute das Gebäudemodernisierungsgesetz auf den Weg bringen. Die Pläne von Union und SPD sehen vor, dass ein Weiterbetrieb und Neueinbau von Öl- und Gasheizungen langfristig möglich bleibt. Damit wird das sogenannte Heizungsgesetz aus der Zeit der Ampelkoalition ersetzt. Dies gilt als ein zentrales Vorhaben der schwarz-roten Koalition. Unter anderem die Grünen und Umweltorganisationen übten Kritik an den Regierungsplänen. Der CDU-Wirtschaftspolitiker Wiener sagte im Deutschlandfunk, man setze auf Technologieoffenheit und gebe den Menschen die Entscheidungsfreiheit zurück. Am Ende werde sich die effiziente Technologie durchsetzen und Wärmepumpen seien effizient. Bundespräsident Steinmeier hat die Lebensgeschichte des verstorbenen jüdischen Holocaust-Überlebenden Albrecht Weinberg als Mahnung für die heutigen und nachfolgenden Generationen gewürdigt. Weinbergs unermüdlicher Einsatz in Schulen, wo er jungen Menschen von seinem Schicksal erzählt habe, sei zutiefst beeindruckend. Steinmeier betonte, es bleibe unsere Verantwortung, für die jüdische Gemeinschaft in Deutschland einzustehen und die Demokratie zu bewahren. Albrecht Weinberg war gestern im Alter von 101 Jahr gestorben. In der NS-Diktatur überlebte er 3 Konzentrationslager sowie mehrere Todesmärsche. Seine Eltern wurden von den Nazis ermordet. Weinberg wurde als Zeitzeuge vielfach geehrt. Das Bundesverdienstkreuz gab er vergangenes Jahr zurück. Damit protestierte er gegen die Bundestagsabstimmung zur Migrationspolitik, bei der die Union Stimmen der AfD in Kauf genommen hatte. In Würzburg beginnt am Abend der 104. Deutsche Katholikentag. Bis Sonntag werden mehrere 10.000 Teilnehmer zu rund 900 Veranstaltungen erwartet. Das Treffen soll angesichts von Krieg und Klimawandel sowie Vertrauenskrisen in Politik und Kirche dazu ermutigen, nach Wegen in die Zukunft zu suchen. Eingeladen sind unter anderem Bundespräsident Steinmeier und Ministerpräsident Söder. Die Grünen-Fraktionsvorsitzende im Bundestag Hasselmann sagte der katholischen Nachrichtenagentur, von dem Treffen gehe ein starkes Zeichen für sozialen Zusammenhalt und gegen Ausgrenzung aus. Jeder verdiene ein selbstbestimmtes Leben in Würde. Katholikentage werden alle 2 Jahre in einer anderen Stadt organisiert und dienen als Forum für Austausch und Debatten. Ausgerichtet werden sie vom Zentralkomitee der deutschen Katholiken und dem gastgebenden Bistum. In Baden-Württemberg soll der Grünen-Politiker Özdemir heute zum neuen Ministerpräsidenten gewählt werden. Özdemir tritt die Nachfolge seines Parteikollegen Kretschmann an, der nach 15 Jahren aus dem Amt scheidet. Nach der Wahl im Plenum steht die Vereidigung durch den Landtagspräsidenten, den CDU-Politiker Strobel, auf dem Programm. Im Anschluss sollen die Ministerinnen und Minister bestätigt werden. Die Grünen hatten die Landtagswahl Anfang März knapp vor der CDU gewonnen. Im Parlament kommen beide Parteien auf jeweils 56 Sitze. In den USA hat der Senat den Weg für den Finanzexperten Kevin Warsh an die Spitze der Federal Reserve freigemacht. Die Parlamentskammer in Washington leitete mit 51 Ja-Stimmen bei 45 Nein-Stimmen das Verfahren für seine Ernennung zum Notenbankchef ein. Warsh soll auf Jerome Powell folgen, dessen Amtszeit als Fed-Vorsitzender am Freitag endet. Warsh hatte einen Kurswechsel in der Geldpolitik angekündigt. Er strebt eine engere Abstimmung mit der Regierung von Präsident Trump an. Dieser fordert Zinssenkungen und versucht, mehr Einfluss auf die Notenbank zu gewinnen. An den Stränden der ostfriesischen Inseln Borkum und Jüst sind vermehrt Paraffinstücke angespült worden. Die Wasserschutzpolizei Emden teilte mit, dass sie Ermittlungen aufgenommen habe. Säuberungsarbeiten seien im Gange. Eine Gefährdung für Strandbesucher bestehe nach derzeitigem Kenntnisstand nicht. In den vergangenen Jahren gab es an der niedersächsischen Nordseeküste immer wieder Anspülungen solcher Klumpen. Paraffin ist ein Erdölprodukt. Es kann zum Beispiel von Schiffen stammen, die Öl- oder Chemikalienreste aus ihren Tanks in der Nordsee entsorgen. Das Wetter meist bewölkt mit Schauern und Gewittern. Im Süden weitgehend trocken, an den Alpen und im Südosten sonnig. Höchstwerte 11 bis 17 Grad. Morgen wechselnd bewölkt mit Schauern und Gewittern, an der See etwas Sonne. Temperaturen 10 bis 17 Grad. Das waren die Nachrichten.
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3: 9.30 Uhr, die Nachrichten. Das Bundeskabinett will heute das Gebäudemodernisierungsgesetz auf den Weg bringen. Die Pläne von Union und SPD sehen vor, dass ein Weiterbetrieb und Neueinbau von Öl- und Gasheizungen langfristig möglich bleibt. Damit wird das sogenannte Heizungsgesetz aus der Zeit der Ampelkoalition ersetzt. Dies gilt als ein zentrales Vorhaben der schwarz-roten Koalition. Unter anderem die Grünen und Umweltorganisationen übten Kritik an den Regierungsplänen. Der CDU-Wirtschaftspolitiker Wiener sagte im Deutschlandfunk, man setze auf Technologieoffenheit und gebe den Menschen die Entscheidungsfreiheit zurück. Am Ende werde sich die effiziente Technologie durchsetzen und Wärmepumpen seien effizient. Union und SPD haben sich im Koalitionsausschuss auf ein weiteres Vorgehen bei ihren Reformvorhaben verständigt. Dafür sei ein Arbeitsprozess vereinbart worden, hieß es. Es geht unter anderem um Vorhaben in den Bereichen Gesundheit, Rente und Steuern. Der Koalitionsausschuss war gestern Abend für rund 6 Stunden zusammengekommen. Der Vorsitzende der deutsch-chinesischen Parlamentariergruppe im Bundestag, Felser, rechnet damit, dass die Reise von US-Präsident Trump nach China die transatlantischen Beziehungen belasten werde. Sowohl geopolitisch als auch wirtschaftlich werde Trump ohne Rücksicht auf europäische Interessen verhandeln, sagte der AfD-Politiker der Neuen Osnabrücker Zeitung. Europa und Deutschland müssten jetzt dringend eigene strategische Interessen identifizieren und umsetzen. Trump wird heute in China erwartet, begleitet von einer Wirtschaftsdelegation. Dabei sind die Chefs von Tesla, Apple und Boeing. Es ist Trumps erster China-Besuch seit 2017. In Würzburg beginnt am Abend der 104. Deutsche Katholikentag. Bis Sonntag werden mehrere 10.000 Teilnehmer zu rund 900 Veranstaltungen erwartet. Das Treffen soll angesichts von Krieg und Klimawandel sowie Vertrauenskrisen in Politik und Kirche dazu ermutigen, nach Wegen in die Zukunft zu suchen. Eingeladen sind unter anderem Bundespräsident Steinmeier und Ministerpräsident Söder. Die Grünen-Fraktionsvorsitzende im Bundestag Hasselmann sagte der katholischen Nachrichtenagentur, von dem Treffen gehe ein starkes Zeichen für sozialen Zusammenhalt und gegen Ausgrenzung aus. Jeder verdiene ein selbstbestimmtes Leben in Würde. Katholikentage werden alle 2 Jahre in einer anderen Stadt organisiert und dienen als Forum für Austausch und Debatten. Ausgerichtet werden sie vom Zentralkomitee der deutschen Katholiken und dem gastgebenden Bistum. An den Stränden der ostfriesischen Inseln Borkum und Jüst sind vermehrt Paraffinstücke angespült worden. Die Wasserschutzpolizei Emden teilte mit, dass sie Ermittlungen aufgenommen habe. Säuberungsarbeiten seien im Gange, eine Gefährdung für Strandbesucher bestehe nach derzeitigem Kenntnisstand nicht. In den vergangenen Jahren gab es an der niedersächsischen Nordseeküste immer wieder Anspülungen solcher Klumpen. Paraffin ist ein Erdölprodukt. Es kann zum Beispiel von Schiffen stammen, die Öl- oder Chemikalienreste aus ihren Tanks in der Nordsee entsorgen. In Argentinien hat es Massenproteste gegen die Sparpolitik der Regierung im Hochschulbereich gegeben. Die Organisatoren sprachen von rund 600.000 Teilnehmern, alleine in der Hauptstadt Buenos Aires und mehr als 1 Million im ganzen Land. Von der Polizei lagen zunächst keine Zahlen vor. Hintergrund des Protests ist der Streit um ein im vergangenen Jahr verabschiedetes Gesetz. Das Parlament hatte beschlossen, die Finanzierung der Universitäten und die Gehälter der Lehrkräfte an die hohe Inflation anzupassen. Die Regierung geht gerichtlich dagegen vor. In dem hochverschuldeten südamerikanischen Land gibt es seit Monaten immer wieder Proteste gegen die Sparpolitik des libertären Präsidenten Milei. Der Wetterbericht. Die Lage, die eingeflossene Meeresluft polaren Ursprungs, befindet sich im Süden unter einem schwachen Zwischenhoch. Ansonsten gestaltet sich das Wetter durch Tiefdruckeinfluss wechselhaft. Die Vorhersage. Meist bewölkt mit Schauern und Gewittern, im Süden weitgehend trocken, an den Alpen und im Südosten sonnig. Höchstwerte 11 bis 17 Grad. Morgen wechselnd bewölkt mit Schauern und Gewittern, an der Nordsee etwas Sonne. Temperaturen 10 bis 16 Grad. Die weiteren Aussichten: am Freitag wechselhaft, im Nordosten mit sonnigen Abschnitten, sonst meist stark bewölkt. Gebietsweise Schauer und einzelne Graupelgewitter mit Sturmböen. 11 bis 17 Grad. Das waren die Nachrichten.
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3: 10.30 Uhr die Nachrichten. Im Landtag von Baden-Württemberg soll der Grünen-Politiker Özdemir heute zum neuen Ministerpräsidenten gewählt werden. Er will die Nachfolge seines Parteikollegen Kretschmann antreten, der nach 15 Jahren aus dem Amt scheidet. Özdemir sagte dem Redaktionsnetzwerk Deutschland, seine Geschichte sei eine Ermutigung, hoffentlich nicht nur für Kinder von Migranten, sondern auch für Kinder von Arbeitern. Der Vorsitzende des Vereins Türkische Gemeinde in Deutschland, Sofuolu, sprach von einer wahren Erfolgsgeschichte, dass ein türkischstämmiger Deutscher Ministerpräsident werde, unabhängig von dessen politischer Haltung. Özdemir sei ein wichtiges politisches Vorbild für Jugendliche mit einer Einwanderungsgeschichte. Özdemirs Vater war Arbeiter in einer Textilfabrik, die Mutter führte eine Änderungsschneiderei. Das Bundeskabinett will heute das Gebäudemodernisierungsgesetz auf den Weg bringen. Die Pläne von Union und SPD sehen vor, dass ein Weiterbetrieb und Neueinbau von Öl- und Gasheizungen langfristig möglich bleibt. Damit wird das sogenannte Heizungsgesetz aus der Zeit der Ampelkoalition ersetzt. Dies gilt als ein zentrales Vorhaben der schwarz-roten Koalition. Unter anderem die Grünen und Umweltorganisationen übten Kritik an den Regierungsplänen. Der CDU-Wirtschaftspolitiker Wiener sagte im Deutschlandfunk, man setze auf Technologieoffenheit und gebe den Menschen die Entscheidungsfreiheit zurück. Am Ende werde sich die effiziente Technologie durchsetzen und Wärmepumpen seien effizient. Union und SPD haben sich im Koalitionsausschuss auf ein weiteres Vorgehen bei ihren Reformvorhaben verständigt. Dafür sei ein Arbeitsprozess vereinbart worden, hieß es. Es geht unter anderem um Vorhaben in den Bereichen Gesundheit, Rente und Steuern. Der Koalitionsausschuss war gestern Abend für rund 6 Stunden zusammengekommen. Der Vorsitzende der deutsch-chinesischen Parlamentariergruppe im Bundestag, Felser, rechnet damit, dass die Reise von US-Präsident Trump nach China die transatlantischen Beziehungen belasten werde. Sowohl geopolitisch als auch wirtschaftlich werde Trump ohne Rücksicht auf europäische Interessen verhandeln, sagte der AfD-Politiker der Neuen Osnabrücker Zeitung. Europa und Deutschland müssten jetzt dringend eigene strategische Interessen identifizieren und umsetzen. Trump wird heute in China erwartet, begleitet von einer Wirtschaftsdelegation, darunter die Chefs von Tesla, Apple und Boeing. Es ist Trumps erster China-Besuch seit 2017. Bundespräsident Steinmeier hat die Lebensgeschichte des verstorbenen jüdischen Holocaust-Überlebenden Albrecht Weinberg als Mahnung für die heutigen und nachfolgenden Generationen gewürdigt. Weinbergs unermüdlicher Einsatz in Schulen, wo er jungen Menschen von seinem Schicksal erzählt habe, sei zutiefst beeindruckend. Albrecht Weinberg war gestern im Alter von 101 Jahr gestorben. In der NS-Diktatur überlebte er 3 Konzentrationslager, darunter Auschwitz sowie mehrere Todesmärsche. Seine Eltern wurden von den Nazis ermordet. Als Zeitzeuge wurde Weinberg vielfach geehrt. Das Bundesverdienstkreuz gab er vergangenes Jahr zurück. Damit protestierte er gegen die Bundestagsabstimmung zur Migrationspolitik, bei der die Union Stimmen der AfD in Kauf genommen hatte. In Argentinien hat es Massenproteste gegen die Sparpolitik der Regierung im Hochschulbereich gegeben. Die Organisatoren sprachen von rund 600.000 Teilnehmern alleine in der Hauptstadt Buenos Aires und mehr als 1 Million im gesamten Land. Von der Polizei lagen zunächst keine Zahlen vor. Hintergrund des Protests ist der Streit um ein im vergangenen Jahr verabschiedetes Gesetz. Das Parlament hatte beschlossen, die Finanzierung der Universitäten und die Gehälter der Lehrkräfte an die hohe Inflation anzupassen. Die Regierung geht gerichtlich dagegen vor. In dem hochverschuldeten südamerikanischen Land gibt es seit Monaten immer wieder Proteste gegen die Sparpolitik des libertären Präsidenten Milei. Das Wetter. Meist bewölkt mit Schauern und Gewittern, im Süden weitgehend trocken, an den Alpen und im Südosten sonnig. Höchstwerte 11 bis 17 Grad. Morgen wechselnd bewölkt mit Schauern und Gewittern, an der Nordsee etwas Sonne, Temperaturen 10 bis 16 Grad. Die weiteren Aussichten: am Freitag wechselhaft im Nordosten mit sonnigen Abschnitten, sonst meist stark bewölkt, 11 bis 17 Grad. Das waren die Nachrichten.
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1: 11.30 Uhr die Nachrichten. Das Bundeskabinett hat das Gebäudemodernisierungsgesetz auf den Weg gebracht. Es stimmte bei seiner Sitzung in Berlin für den Gesetzentwurf von Bauministerin Huberts von der SPD und Wirtschaftsministerin Reiche von der CDU. Die Koalition will wieder mehr Wahlfreiheit beim Betrieb und Neueinbau von Heizungen ermöglichen. Auch Öl- und Gasheizungen können damit langfristig zum Einsatz kommen. Schon im Koalitionsvertrag hatten Union und SPD festgelegt, das sogenannte Heizungsgesetz der Ampelkoalition abzuschaffen. Der Entwurf der schwarz-roten Koalition wird nun an den Bundestag übermittelt. Das Bundeskabinett hat zudem einen Gesetzentwurf beschlossen, mit dem der Missbrauch von K.O.-Tropfen künftig härter bestraft werden soll. Die Substanzen machen Menschen wehrlos und werden unter anderem für Sexual- und Raubdelikte eingesetzt. Das Bundesamt für Verfassungsschutz hat nach einer Medienrecherche eine Datenanalyse-Software in Frankreich gekauft, statt beim umstrittenen US-Konzern Palantir. Nach Informationen von WDR, NDR und SZ hat die französische Datenanalyse-Software von Chaps Vision den Zuschlag bekommen. Mit ihr sollen demnach große Datenmengen für die Terrorismusbekämpfung und Spionageabwehr ausgewertet werden. Der Verfassungsschutz bestätigte den Kauf nicht. Gegenüber Palantir gibt es in Deutschland seit Jahren Vorbehalte, weil hinter der US-Firma auch der libertäre Tech-Investor Peter Thiel steht, ein Unterstützer der Trump-Regierung. Die Deutsche Lebensrettungsgesellschaft hat vergangenes Jahr nach eigenen Angaben 1.154 Menschen das Leben gerettet. Wie die DLRG bei der Vorstellung ihrer Jahresbilanz in Bremen weiter mitteilte, leisteten ehrenamtliche Helfer insgesamt rund 44.000 Menschen an Stränden, Seen, Flüssen und in Schwimmbädern Hilfe. DLRG-Präsidentin Vogt verwies darüber hinaus auf einen Rekord bei den Junior-Retter-Abzeichen. Erstmals hätten innerhalb eines Jahres mehr als 10.000 Kinder die Prüfung abgelegt. Auch die Mitgliederzahlen seien auf einen neuen Höchststand gestiegen. Ende 2025 gehörten der DLRG demnach mehr als 642.000 Menschen an. Rund 51.000 engagieren sich ehrenamtlich. Die DLRG ist eine private Wasserrettungsorganisation. In Würzburg beginnt am Abend der 104. Deutsche Katholikentag. Bis Sonntag werden mehrere 10.000 Teilnehmer zu rund 900 Veranstaltungen erwartet. Das Treffen soll angesichts von Krieg und Klimawandel sowie Vertrauenskrisen in Politik und Kirche dazu ermutigen, nach Wegen in die Zukunft zu suchen. Katholikentage werden alle 2 Jahre in einer anderen Stadt organisiert und dienen als Forum für Austausch und Debatten. Ausgerichtet werden sie vom Zentralkomitee der deutschen Katholiken und dem gastgebenden Bistum. Bei israelischen Angriffen auf Ziele im Süden des Libanons sind mehrere Menschen getötet worden. Das Gesundheitsministerium in Beirut sprach von 13 Todesopfern und mehreren Verletzten. Unter anderem sei eine Autobahn bei einem Luftangriff getroffen worden. Die israelische Armee wiederum meldete Drohnenangriffe der vom Iran unterstützten Hisbollah-Miliz. Trotz offiziell geltender Waffenruhe gibt es immer wieder Kämpfe. Die pro-iranische Miliz beschießt Ziele in Israel und verübt Angriffe auf israelische Soldaten im Süden des Libanons. Israel verweist auf sein Recht, gegen geplante, unmittelbar bevorstehende oder andauernde Angriffe vorzugehen. In Argentinien hat es Massenproteste gegen die Sparpolitik der Regierung im Hochschulbereich gegeben. Die Organisatoren sprachen von rund 600.000 Teilnehmern alleine in der Hauptstadt Buenos Aires und mehr als 1 Million im gesamten Land. Von der Polizei lagen zunächst keine Zahlen vor. Hintergrund des Protests ist der Streit um ein im vergangenen Jahr verabschiedetes Gesetz. Das Parlament hatte beschlossen, die Finanzierung der Universitäten und die Gehälter der Lehrkräfte an die hohe Inflation anzupassen. Die Regierung geht gerichtlich dagegen vor. In dem hochverschuldeten südamerikanischen Land gibt es seit Monaten immer wieder Proteste gegen die Sparpolitik des libertären Präsidenten Milei. Das Wetter. Meist bewölkt mit Schauern und Gewittern, im Süden weitgehend trocken, an den Alpen und im Südosten sonnig. Höchstwerte 11 bis 17 Grad. Morgen wechselnd bewölkt mit Schauern und Gewittern. An der Nordsee etwas Sonne. Temperaturen 10 bis 16 Grad. Das waren die Nachrichten.
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3: 12.30 Uhr, die Nachrichten. In Baden-Württemberg ist der Grünen-Politiker Özdemir zum neuen Ministerpräsidenten gewählt worden. Er erhielt im Landtag in Stuttgart 93 Stimmen. Die Koalition aus Grünen und CDU verfügt im Landtag über 112 Stimmen. Es ist das erste Mal, dass ein türkischstämmiger Politiker zum Regierungschef eines deutschen Bundeslandes gewählt wurde. Özdemir tritt die Nachfolge seines Parteikollegen Kretschmann an, der nach 15 Jahren aus dem Amt scheidet. Die Grünen hatten die Landtagswahl Anfang März knapp vor der CDU gewonnen. Beide Parteien kommen auf jeweils 56 Sitze. AfD und SPD stellen die Opposition. Die FDP war aus dem Landtag ausgeschieden. Die Linke scheiterte ebenfalls an der 5%-Hürde. Das Bundeskabinett hat das Gebäudemodernisierungsgesetz auf den Weg gebracht. Es stimmte bei seiner Sitzung in Berlin für den Gesetzentwurf von Bauministerin Huberts von der SPD und Wirtschaftsministerin Reiche von der CDU. Die Koalition will mehr Wahlfreiheit beim Betrieb und Neueinbau von Heizungen ermöglichen. Allerdings müssen neu eingebaute Öl- und Gasheizungen ab dem Jahr 2029 schrittweise mit einem wachsenden Anteil klimafreundlicherer Brennstoffe wie Biomethan betrieben werden. Schon im Koalitionsvertrag hatten Union und SPD festgelegt, das sogenannte Heizungsgesetz der Ampelkoalition abzuschaffen. Der Entwurf der schwarz-roten Koalition wird nun an den Bundestag übermittelt. Am Vormittag demonstrierten Umweltorganisationen vor dem Kanzleramt gegen die Regierungspläne. Diese bedeuteten de facto die Beendigung der deutschen Klimaziele, hieß es. Das Bundeskabinett beschloss zudem einen Gesetzentwurf, mit dem der Missbrauch von K.O.-Tropfen künftig härter bestraft werden soll. Die Substanzen machen Menschen wehrlos und werden unter anderem für Sexual- und Raubdelikte eingesetzt. Die im Bundesrat gescheiterte Entlastungsprämie für Arbeitnehmer von bis zu 1.000 Euro wird nach Angaben aus der Unionsfraktion nicht mehr umgesetzt. Fraktionschef Spahn und CSU-Landesgruppenchef Hoffmann erklärten nach der Sitzung des Koalitionsausschusses in einem Brief an die Abgeordneten, dass das Vorhaben nicht weiter verfolgt werde. Aus der SPD gibt es noch keine Bestätigung. Der Bundestag hatte im April beschlossen, dass Arbeitgeber ihren Beschäftigten als Ausgleich für die infolge des Irankriegs gestiegenen Energiepreise bis zu 1.000 Euro steuerfrei zahlen können. Der Bundesrat stoppte das Vorhaben, weil Länder und Kommunen Einnahmeausfälle befürchteten. Auch zahlreiche Unternehmen kritisierten die geplante Prämie. Die Spitzen von Union und SPD hatten gestern im Koalitionsausschuss auch über die geplanten Reformvorhaben in den Bereichen Gesundheit, Rente und Steuern beraten. Dafür sei ein Fahrplan für die nächsten Wochen vereinbart worden, hieß es. Die Türkei und Armenien nehmen Handelsbeziehungen auf. Das teilte der Sprecher des türkischen Außenministeriums Keceli in Ankara mit. Beide Länder könnten nun jeweils als Herkunfts- und Endbestimmungsort der Waren ausgewiesen werden, auch wenn der Handel wegen eines bislang fehlenden funktionierenden Grenzübergangs weiterhin über ein Drittland abgewickelt werde. Diplomatische Beziehungen unterhalten die beiden Länder noch nicht. Das Verhältnis ist historisch belastet, unter anderem wegen des Völkermords an etwa 1,5 Millionen Armeniern im Osmanischen Reich während des Ersten Weltkriegs. Ankara lehnt die Bezeichnung Genozid dafür strikt ab. Der frühere Regensburger Oberbürgermeister Wohlbergs ist wegen Vorteilsannahme zu 2 Jahren und 6 Monaten Haft verurteilt worden. Das Landgericht München sprach den ehemaligen SPD-Politiker in 9 Fällen schuldig. Konkret ging es um Parteispenden eines Unternehmers im Kommunalwahlkampf 2014. Wohlberg soll laut Gericht gewusst haben, dass ihn das Geld für künftige Bauprojekte in Regensburg gewogen machen solle. Wohlbergs bestreitet das. Das Urteil ist noch nicht rechtskräftig. Das Wetter. Meist bewölkt mit Schauern und Gewittern, im Süden weitgehend trocken, an den Alpen und im Südosten sonnig, Höchstwerte 11 bis 17 Grad. Morgen wechselnd bewölkt mit Schauern und Gewittern, an der Nordsee etwas Sonne, Temperaturen 10 bis 16 Grad. Die weiteren Aussichten. Am Freitag wechselhaft, im Nordosten mit sonnigen Abschnitten, sonst meist stark bewölkt, gebietsweise Schauer und einzelne Graupelgewitter mit Sturmböen, 11 bis 17 Grad. Das waren die Nachrichten.
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2: 13.30 Uhr die Nachrichten. Die Bundesregierung hat den Bau neuer Gaskraftwerke auf den Weg gebracht. Sie sollen dem Gesetzentwurf von Wirtschaftsministerin Reiche zufolge die Stromversorgung in Deutschland gewährleisten. Geplant seien in den kommenden Jahren Ausschreibungen in mehreren Schritten. Die Gaskraftwerke sollen sogenannte Dunkelflauten ausgleichen, also Phasen, in denen weder Sonne noch Wind genug Strom liefern. Da die Kraftwerke nur bei Bedarf laufen, braucht es für einen wirtschaftlichen Betrieb staatliche Fördermittel. Sie müssen zudem ab dem Jahr 2045 auf den Betrieb mit Wasserstoff umgerüstet werden können. Energieunternehmen hatten sich bisher mit Investitionen zurückgehalten und auf einen Gesetzentwurf der Regierung gewartet. Dieser wird nun in den Bundestag eingebracht. Die im Bundesrat gescheiterte Entlastungsprämie für Arbeitnehmer von bis zu 1.000 Euro wird nach Angaben aus der Unionsfraktion nicht mehr umgesetzt. Fraktionschef Spahn und CSU-Landesgruppenchef Hoffmann erklärten nach der Sitzung des Koalitionsausschusses in einem Brief an die Abgeordneten, dass das Vorhaben nicht weiter verfolgt werde. Aus der SPD gibt es noch keine Bestätigung. Der Bundestag hatte im April beschlossen, dass Arbeitgeber ihren Beschäftigten als Ausgleich für die infolge des Iran-Kriegs gestiegenen Energiepreise bis zu 1.000 Euro steuerfrei zahlen können. Der Bundesrat stoppte das Vorhaben, weil Länder und Kommunen Einnahmeausfälle befürchteten. Auch zahlreiche Unternehmen kritisierten die geplante Prämie. Die Spitzen von Union und SPD hatten gestern im Koalitionsausschuss auch über die geplanten Reformvorhaben in den Bereichen Gesundheit, Rente und Steuern beraten. Dafür sei ein Fahrplan für die nächsten Wochen vereinbart worden, hieß es. Das Bundesamt für Verfassungsschutz hat nach einer Medienrecherche eine Datenanalyse-Software in Frankreich gekauft, statt beim umstrittenen US-Konzern Palantir. Nach Informationen von WDR, NDR und SZ hat die französische Datenanalyse-Software von ChapVision den Zuschlag bekommen. Mit ihr sollen demnach große Datenmengen für die Terrorismusbekämpfung und Spionageabwehr ausgewertet werden. Der Verfassungsschutz bestätigte den Kauf nicht. Gegenüber Palantir gibt es in Deutschland seit Jahren Vorbehalte, weil hinter der US-Firma auch der libertäre Tech-Investor Peter Thiel steht, ein Unterstützer der Trump-Regierung. Die EU-Kommission will internationale Zugreisen in Europa vereinfachen. Wie aus einem Gesetzentwurf hervorgeht, sollen Bahnunternehmen verpflichtet werden, auch Fahrkarten von Betreibern aus anderen Ländern anzubieten. Dadurch werde das Reisen quer durch Europa mit einer Fahrkarte möglich. Verpassen Passagiere einen Anschlusszug, sollen sie künftig Anspruch auf eine Entschädigung haben. Mit dem Gesetz will die EU-Kommission nach eigenen Angaben die Bahn als Alternative zum Flugzeug stärken. Damit es in Kraft tritt, ist die Zustimmung der Mitgliedstaaten und des Europäischen Parlaments erforderlich. In Baden-Württemberg ist der Grünen-Politiker Özdemir zum neuen Ministerpräsidenten gewählt worden. Er erhielt im Landtag in Stuttgart 93 Stimmen. Die Koalition aus Grünen und CDU verfügt im Landtag über 112 Stimmen. Es ist das erste Mal, dass ein türkischstämmiger Politiker zum Regierungschef eines deutschen Bundeslandes gewählt wurde. Özdemir tritt die Nachfolge seines Parteikollegen Kretschmann an, der nach 15 Jahren aus dem Amt scheidet. Die Grünen hatten die Landtagswahl Anfang März knapp vor der CDU gewonnen. Beide Parteien kommen auf jeweils 56 Sitze. AfD und SPD stellen die Opposition. Der frühere Regensburger Oberbürgermeister Wohlbergs ist wegen Vorteilsannahme zu 2 Jahren und 6 Monaten Haft verurteilt worden. Das Landgericht München sprach den ehemaligen SPD-Politiker in 9 Fällen schuldig. Konkret ging es um Parteispenden eines Unternehmers im Kommunalwahlkampf 2014. Wohlberg soll laut Gericht gewusst haben, dass ihn das Geld für künftige Bauprojekte in Regensburg gewogen machen solle. Wohlbergs bestreitet das. Das Urteil ist noch nicht rechtskräftig. Das Wetter, meist bewölkt mit Schauern und Gewittern, im Süden weitgehend trocken. An den Alpen und im Südosten sonnig, Höchstwerte 11 bis 17 Grad. Morgen wechselnd bewölkt mit Schauern und Gewittern, an der Nordsee etwas Sonne. Temperaturen 10 bis 16 Grad. Die weiteren Aussichten am Freitag wechselhaft. Im Nordosten mit sonnigen Abschnitten, sonst meist stark bewölkt, gebietsweise Schauer und einzelne Graupelgewitter mit Sturmböen. 11 bis 17 Grad. Das waren die Nachrichten.
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1: Der Grünen-Politiker Cem Özdemir ist neuer Ministerpräsident von Baden-Württemberg. Die Abgeordneten des Stuttgarter Landtags wählten ihn mit 93 Stimmen zum neuen Regierungschef. Die grün-schwarze Koalition hat eine Mehrheit von 112 Sitzen im Parlament. Grünen-Fraktionschef Schwarz sagte, eine Zweidrittelmehrheit bringe es mit sich, dass nicht immer alle Abgeordnete zustimmen. Laut CDU-Fraktionschef Vogt zeigt das Ergebnis, dass die Regierungskoalition funktioniert. Die Opposition wertete das Wahlergebnis für Özdemir dagegen als Niederlage. SPD-Fraktionschef Binder sprach von einem überraschenden Fehlstart. Özdemir ist der erste Regierungschef mit türkischen Wurzeln in der Geschichte der Bundesrepublik. Er folgt auf Ministerpräsident Kretschmann, der nach 15 Jahren aus dem Amt scheidet. Die Bundesregierung hat den Bau neuer Gaskraftwerke auf den Weg gebracht. Sie sollen dem Gesetzentwurf von Wirtschaftsministerin Reiche zufolge die Stromversorgung in Deutschland gewährleisten. Geplant seien in den kommenden Jahren Ausschreibungen in mehreren Schritten. Die Gaskraftwerke sollen sogenannte Dunkelflauten ausgleichen, also Phasen, in denen weder Sonne noch Wind genug Strom liefern. Da die Kraftwerke nur bei Bedarf laufen, braucht es für einen wirtschaftlichen Betrieb staatliche Fördermittel. Sie müssen zudem ab dem Jahr 2045 auf den Betrieb mit Wasserstoff umgerüstet werden können. Energieunternehmen hatten sich bisher mit Investitionen zurückgehalten und auf einen Gesetzentwurf der Regierung gewartet. Dieser wird nun in den Bundestag eingebracht. Die Grünen haben das neue Gebäudeenergiegesetz der Bundesregierung kritisiert. Die klimapolitische Sprecherin der Grünen-Fraktion Badum sagte im Deutschlandfunk, mit der Änderung sei die Bundesregierung gegenüber der fossilen Lobby eingeknickt. Damit werde das Signal an die Welt gesendet, Deutschland gehe zurück in die Vergangenheit. Die Koalition will mit dem Gesetzentwurf mehr Wahlfreiheit beim Betrieb und Neueinbau von Heizungen ermöglichen. Allerdings müssen neu eingebaute Öl- und Gasheizungen ab dem Jahr 2029 schrittweise mit einem wachsenden Anteil klimafreundlicherer Brennstoffe wie Biomethan betrieben werden. Der Entwurf der schwarz-roten Koalition wird nun an den Bundestag übermittelt. US-Präsident Trump ist zu einem dreitägigen Besuch in China eingetroffen. Bei seinen Gesprächen mit Staatschef Xi soll es unter anderem um Handelsfragen gehen. Trump erklärte vor seinem Abflug, er wolle bessere Bedingungen für amerikanische Unternehmen in China erreichen. Weitere Themen dürften die chinesischen Exportkontrollen sowie der Iran-Krieg sein. Trump wird von einer Wirtschaftsdelegation begleitet, darunter die Chefs von Tesla, Apple und Boeing. Es ist sein erster Besuch in China seit 2017. Die EU-Kommission will internationale Zugreisen in Europa vereinfachen. Wie aus einem Gesetzentwurf hervorgeht, sollen Bahnunternehmen verpflichtet werden, auch Fahrkarten von Betreibern aus anderen Ländern anzubieten. Dadurch werde das Reisen quer durch Europa mit einer Fahrkarte möglich. Verpassen Passagiere einen Anschlusszug, sollen sie künftig Anspruch auf eine Entschädigung haben. Mit dem Gesetz will die EU-Kommission nach eigenen Angaben die Bahn als Alternative zum Flugzeug stärken. Damit es in Kraft tritt, ist die Zustimmung der Mitgliedstaaten und des Europäischen Parlaments erforderlich. Der frühere Regensburger Oberbürgermeister Wohlbergs ist wegen Vorteilsannahme zu 2 Jahren und 6 Monaten Haft verurteilt worden. Das Landgericht München sprach den ehemaligen SPD-Politiker in 9 Fällen schuldig. Konkret ging es um Parteispenden eines Unternehmers im Kommunalwahlkampf 2014. Wohlberg soll laut Gericht gewusst haben, dass ihn das Geld für künftige Bauprojekte in Regensburg gewogen machen solle. Wohlbergs bestreitet das. Das Urteil ist noch nicht rechtskräftig.
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1: 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Die Nachrichten. Die Bundesregierung hat den Bau neuer Gaskraftwerke auf den Weg gebracht. Sie sollen dem Gesetzentwurf von Wirtschaftsministerin Reiche zufolge die Stromversorgung in Deutschland gewährleisten. Geplant seien in den kommenden Jahren Ausschreibungen in mehreren Schritten. Die Gaskraftwerke sollen sogenannte Dunkelflauten ausgleichen, also Phasen, in denen weder Sonne noch Wind genug Strom liefern. Da die Kraftwerke nur bei Bedarf laufen, braucht es für einen wirtschaftlichen Betrieb staatliche Fördermittel. Sie müssen zudem ab dem Jahr 2045 auf den Betrieb mit Wasserstoff umgerüstet werden können. Energieunternehmen hatten sich bisher mit Investitionen zurückgehalten und auf einen Gesetzentwurf der Regierung gewartet. Dieser wird nun in den Bundestag eingebracht. Die Grünen haben das neue Gebäudeenergiegesetz der Bundesregierung kritisiert. Die klimapolitische Sprecherin der Grünen-Fraktion, Badum, sagte im Deutschlandfunk, mit der Änderung sei die Bundesregierung gegenüber der fossilen Lobby eingeknickt. Damit werde das Signal an die Welt gesendet, Deutschland gehe zurück in die Vergangenheit. Die Koalition will mit dem Gesetzentwurf mehr Wahlfreiheit beim Betrieb und Neueinbau von Heizungen ermöglichen. Allerdings müssen neu eingebaute Öl- und Gasheizungen ab dem Jahr 2029 schrittweise mit einem wachsenden Anteil klimafreundlicherer Brennstoffe wie Biomethan betrieben werden. Der Entwurf der schwarz-roten Koalition wird nun an den Bundestag übermittelt. US-Präsident Trump ist zu einem dreitägigen Besuch in China eingetroffen. Auf dem Flughafen in Peking wurde er von Vizepräsident Han empfangen. Morgen sowie am Freitag kommt Trump mit Staatschef Xi zu Gesprächen zusammen. Dabei soll es unter anderem um Handelsfragen gehen. Trump erklärte vor seinem Abflug, er wolle bessere Bedingungen für amerikanische Unternehmen in China erreichen. Weitere Themen dürften die chinesischen Exportkontrollen, geplante Waffenverkäufe der USA an Taiwan sowie der Iran-Krieg sein. Trump wird von einer Wirtschaftsdelegation begleitet, darunter die Chefs von Tesla, Apple und Boeing. Es ist sein erster Besuch in China seit 2017. Die EU-Kommission will internationale Zugreisen in Europa vereinfachen. Wie aus einem Gesetzentwurf hervorgeht, sollen Bahnunternehmen verpflichtet werden, auch Fahrkarten von Betreibern aus anderen Ländern anzubieten. Dadurch werde das Reisen quer durch Europa mit einer Fahrkarte möglich. Verpassen Passagiere einen Anschlusszug, sollen sie künftig Anspruch auf eine Entschädigung haben. Mit dem Gesetz will die EU-Kommission nach eigenen Angaben die Bahn als Alternative zum Flugzeug stärken. Damit es in Kraft tritt, ist die Zustimmung der Mitgliedstaaten und des Europäischen Parlaments erforderlich. Der Grünen-Politiker Cem Özdemir ist neuer Ministerpräsident von Baden-Württemberg. Die Abgeordneten des Stuttgarter Landtags wählten ihn mit 93 Stimmen zum neuen Regierungschef. Die grün-schwarze Koalition hat eine Mehrheit von 112 Sitzen im Parlament. Grünen-Fraktionschef Schwarz sagte, eine Zweidrittelmehrheit bringe es mit sich, dass nicht immer alle Abgeordnete zustimmten. Laut CDU-Fraktionschef Vogt zeigt das Ergebnis, dass die Regierungskoalition funktioniert. Die Opposition wertete das Wahlergebnis für Özdemir dagegen als Niederlage. SPD-Fraktionschef Binder sprach von einem überraschenden Fehlstart. Özdemir ist der erste Regierungschef mit türkischen Wurzeln in der Geschichte der Bundesrepublik. Er folgt auf Ministerpräsident Kretschmann, der nach 15 Jahren aus dem Amt schied. In Würzburg beginnt am Abend der 104. Deutsche Katholikentag. Bis Sonntag werden mehrere 10.000 Teilnehmer zu rund 900 Veranstaltungen erwartet. Das Treffen soll angesichts von Krieg und Klimawandel sowie Vertrauenskrisen in Politik und Kirche dazu ermutigen, nach Wegen in die Zukunft zu suchen. Katholikentage werden alle 2 Jahre in einer anderen Stadt organisiert und dienen als Forum für Austausch und Debatten. Ausgerichtet werden sie vom Zentralkomitee der deutschen Katholiken und dem gastgebenden Bistum.
2: 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Es ist kurz nach vier. Mein Name ist Juri und das ist UniFM am Nachmittag, jetzt wieder auf Deutsch. Wer vorhin schon reingehört hat, wird mitbekommen haben, dass wir die erste Stunde auf Englisch geführt haben. Genau, wir haben jetzt gerade International Students hier in der Redaktion und genau, dass die eben auch eine Chance haben, vors Mikrofon treten zu können, selbst wenn sie jetzt nicht Deutsch sprechen. Wir sprechen jetzt aber gleich über ganz tolle Veranstaltungen in Freiburg für die nächsten Tage und nachher werden wir über Christi Himmelfahrt bzw. den Vatertag sprechen und was man da eben so Tolles unternehmen kann. Hier kommt jetzt Hurricane Girl von Yves Wilder und wir hören uns dann in 10 Minuten mit den Veranstaltungstipps.

0: Es ist 4:15. Mein Name ist Juri und das ist Uni FM am Nachmittag. Wir schauen jetzt auf die Woche in Freiburg. Was geht in Freiburg? Dafür ist jetzt Julika bei mir hier im Studio. Was hast du uns denn für Veranstaltungstipps mitgebracht?
1: Also zuallererst, man merkt auf jeden Fall, dass der Sommer näher rückt, weil es gibt so einiges. Einige Veranstaltungen, die man besuchen kann. Zum einen ist heute Start der 35. Freiburger Lesbenfilmtage. Programm geht bis zum 17.05. und heute Abend um 18 Uhr ist die Festivaleröffnung, wird übrigens vom Chor Alle Register begleitet. Die beiden Filme für heute sind leider schon ausverkauft, deswegen schaut am besten gleich mal ins Programm, falls ihr in den kommenden Tagen Zeit und Interesse habt. Vielleicht seid ihr morgen am Vatertag traditionell am Wandern, aber falls nicht oder falls ihr einfach noch Energie am Abend habt, ist vielleicht das Doppelkonzert von The Melmacs und Schnuppe was für euch. Die Bands machen zum einen Power-Pop-Punk und Schnuppe macht Noise-Pop, der in die 60s, Garage und Rave-Richtung geht. Das Konzert findet im Slow Club statt. Einlass und Abendkasse beginnt ab 20 Uhr und Tickets bekommt ihr für 15 Euro. Für Freitag haben wir einen ganz besonderen Tipp für euch, nämlich den Science Slam in Freiburg. Findet im Theater Freiburg statt und dort stellen WissenschaftlerInnen in kreativen und humorvollen Vorträgen ihre Forschungsthemen vor. Es sind insgesamt 5 SlammerInnen, die für Freitag feststehen und die haben ihre Forschungsgebiete in Linguistik, Ernährungstoxikologie, Musikwissenschaft, Dialektologie und Physik. Sie haben jeweils 10 Minuten Zeit, um ihre Forschung vorzustellen. Und ja, falls ihr Interesse habt, schaut mal auf der Website vorbei. Dort findet ihr die genauen Namen der SlammerInnen und auch die Vortragstitel. Einlass ist

0: 19 Uhr und beginnt 19.30 Uhr.
1: Ja, vielen Dank, Julika. 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Ja, schaut da mal vorbei. Hier geht's jetzt gleich in 10 Minuten weiter mit dem Wetter und hier kommt jetzt Poor Boy von Children. Und wir hören uns dann, ja, gleich zum Wetter wieder.

sehr melancholisch von John Allen Smith und Ockerville River. Okay. Jedenfalls, es ist 16.30 Uhr und wir wollen bei UniFM jetzt einmal auf das Wetter schauen. Ja, wenn wir aus dem Fenster blicken, dann sieht es nicht besonders gut aus und ist eigentlich auch im Grunde dann schon alles gesagt. Im Grunde könnte ich das den Wetterbericht jetzt beenden. Heute wenig Sonne, vereinzelt leichter Regen und es ist ziemlich windig. Heute haben wir Höchsttemperaturen von etwa 14 Grad und eine Regenwahrscheinlichkeit von etwa 90%. Das heißt, jetzt vor allem gegen Abend wird es dann regnen. Morgen sieht es nicht wirklich anders aus. Da ist es sehr bewölkt, kein Sonne, Regen und besonders windig. Vielleicht nimmt ihr da lieber die Regenjacke mit statt dem Regenschirm. Das könnte ein bisschen schwierig werden. Höchsttemperaturen haben wir morgen von 12 Grad. In der Nacht geht es dann runter auf 7 Grad. Übermorgen ist es dann überwiegend leichter Regenschauer, auch bewölkt, keine Sonne. Und ja, den ganzen Tag ist mit Regen zu rechnen. Ja, ist jetzt nicht besonders rosig die nächsten Tage, aber vielleicht wird es ja nächste Woche wieder ein bisschen schöner. Wir machen hier jetzt gleich weiter mit einem Beitrag zum Vatertag, der morgen sein wird. Und hier geht's jetzt weiter erstmal mit Sweet Discontent von Tough Love. Und genau, wir hören uns dann in etwa 15 Minuten zu diesem Beitrag.

0: Ja, let's talk about it. Und worüber wir jetzt auch gleich talken, ist die furchtbare Überleitung. Nee, wir reden gleich über den Vatertag. 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Genau. Viele denken jetzt bestimmt, wenn ich jetzt Vatertag sage, an Bollerwagen, Bier und Wandern. Das, was Väter und auch junge Leute und Nicht-Väter an dem Tag machen, kann auch manchmal ein bisschen unangenehm sein, bin ich ehrlich. Aber warum feiern wir eigentlich den Vatertag und was ist die Verbindung zu Christi Himmelfahrt, um hier ein bisschen Erleuchtung reinzubringen, ist jetzt bei mir hier im Studio Julika. Was hat's denn damit auf sich?
1: Also vielleicht vorab, Vatertag gibt es nicht nur in Deutschland, auch in anderen Ländern wird er gefeiert, doch mit anderen Traditionen und auch nicht unbedingt am selben Tag, wie wir in Deutschland feiern. In Deutschland wird der Vatertag irgendwo oder irgendwie als Synonym für Christi Himmelfahrt genutzt und Christi Himmelfahrt ist ein christliches Fest und gefeiert wird in anderen Worten die Aufnahme von Jesus in den Himmel. Es wird immer 39 Tage nach dem Ostersonntag gefeiert und fällt deshalb immer auf einen Donnerstag.
0: Und warum geht man an den Tag jetzt eigentlich wandern?
1: Der Ursprung hat das Ganze im Mittelalter, möglicherweise von den Flurprozessionen an Christi Himmelfahrt. Vielleicht wisst ihr nicht, was Flur ist, wusste ich auch nicht. Das ist ein abgestecktes Stück Land eines Großgrundbesitzers. Mit Flurprozession oder auch Flurumritt hat man das Land und die Ernte gesegnet, aber auch angrenzende Grundstücke aus anderen Gemeinden neu abgesteckt, also quasi neue Grenzen gezogen. Das Bauernvolk musste an dem Tag nicht arbeiten und war zuerst im Gottesdienst und ist dann später bei diesen Flurprozessionen mitgelaufen.
0: Ja, da hast du recht. Also bei Flurprozessionen, da habe ich ein vollkommen anderes Bild im Kopf von, ich weiß nicht, in einem Gebäude laufen Leute einen Flur entlang und das ist dann die Prozession, ich weiß es nicht. Ja, den christlichen Bezug, den sieht man jetzt nicht direkt beim heutigen Wandern. Woran liegt denn das?
1: Das hat sich schon bei der Reformation um 1517 geändert. Statt zu beten, hat man dort begonnen, gemeinschaftlich auf den Äckern zu trinken. Unverheiratete Frauen durften dabei sein, Ehefrauen mit Familien mussten auf die Kinder aufpassen. Im späten 19. Jahrhundert hat es angefangen, dass die Männer dann die Frauen ganz ausgeschlossen haben. Und der Tag kam dann einfach gut gelegen, weil fast alle frei hatten und im Mai und Juni meistens auch gutes Wetter zum Wandern war.
0: Falls man sich der Tradition jetzt anschließen möchte und auch den Vatertag zum Wandern nutzen will, hast du da Tipps für die Region hier? Wir sind hier auch in einer ganz schönen Gegend unterwegs.
1: Ich habe mich ein bisschen auf Unicross inspirieren lassen. Dort findet ihr Artikel wie Wandern rund um Freiburg oder Wandertipps für den Sommer. Beispielsweise wird dort auch eine Wanderung auf den Schauinsland vorgeschlagen. Mit der Bahnlinie 2 und der Buslinie 21 ist man in einer halben Stunde bei der Schauinsland-Talstation, die ist in Horben, und in 15 Minuten ist man dann auch schon auf dem Berg. Das Studieticket übrigens für die Bergbahn bekommt ihr für 13 Euro. Oben hat man dann eine tolle Aussicht auf Freiburg und Umgebung und kann dann je nachdem schauen, welchen Weg man einschlägt. Schaut mal auf jeden Fall auf Unicross, der Webseite, vorbei. Dort findet ihr die verschiedenen Routen, was es zu sehen gibt, wie man hinkommt, aber auch wie lange die Tour dann geht.
0: Vielen Dank, Julika. Unternehmt was Schönes, auch wenn das Wetter jetzt ja nicht ganz so besonders geeignet dafür ist. Vielleicht tut sich ja doch ein kleines Loch am Himmel auf und vielleicht gibt's wieder erwarten ein bisschen Sonne. Das wäre ja schön. Hier geht's jetzt gleich weiter mit den Nachrichten und danach kommt ein Podcast aus unserer Reihe Unknown Queens. Dort wird's um die libanesisch-palästinensische Schriftstellerin Mai Ziadeh gehen. Ein Podcast meiner Kollegin Marie und meinem Kollegen Enno. Lege ich euch sehr ans Herz. Mit dem nächsten Song möchte ich mich dann verabschieden. Hier kommt Moon von Telquist. Mein Name ist Juri. Macht's gut.

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2: 16.30 Uhr, die Nachrichten. Die weltweiten Ölreserven nehmen wegen der Blockade der Straße von Hormus stark ab. Wie die Internationale Energieagentur IEA mitteilte, gingen die Lagerbestände seit Beginn des Iran-Krieges um etwa 250 Millionen Barrel zurück. Das entspricht etwa dem weltweiten Bedarf von 2 Tagen. Die IEA geht davon aus, dass die Energiepreise in den kommenden Monaten hoch bleiben, selbst dann, wenn sich die USA und der Iran zeitnah auf eine Verhandlungslösung einigen sollten. Die Straße von Hormus wird als Reaktion auf die israelisch-US-amerikanischen Angriffe seit Wochen vom Iran blockiert. Durch die Meerenge wird normalerweise 1/5 der weltweiten Ölexporte verschifft. US-Präsident Trump ist zu einem 3-tägigen Besuch in China eingetroffen. Auf dem Flughafen in Peking wurde er von Vizepräsident Han empfangen. Morgen sowie am Freitag kommt Trump mit Staatschef Xi zu Gesprächen zusammen. Dabei soll es unter anderem um Handelsfragen gehen. Trump erklärte vor seinem Abflug, er wolle bessere Bedingungen für amerikanische Unternehmen in China erreichen. Weitere Themen dürften die chinesischen Exportkontrollen, geplante Waffenverkäufe der USA an Taiwan sowie der Iran-Krieg sein. Trump wird von einer Wirtschaftsdelegation begleitet, darunter die Chefs von Tesla, Apple und Boeing. Es ist sein erster Besuch in China seit 2017. Die Grünen haben das neue Gebäudeenergiegesetz der Bundesregierung kritisiert. Die klimapolitische Sprecherin der Grünen-Fraktion Badum sagte im Deutschlandfunk, mit der Änderung sei die Bundesregierung gegenüber der fossilen Lobby eingeknickt. Damit werde das Signal an die Welt gesendet, Deutschland gehe zurück in die Vergangenheit. Die Koalition will mit dem Gesetzentwurf mehr Wahlfreiheit beim Betrieb und Einbau von Heizungen ermöglichen. Allerdings müssen neu eingebaute Öl- und Gasheizungen ab dem Jahr 2029 schrittweise mit einem wachsenden Anteil klimafreundlicherer Brennstoffe wie Biomethan betrieben werden. Der Entwurf der schwarz-roten Koalition wird nun an den Bundestag übermittelt. Der Grünen-Politiker Cem Özdemir ist neuer Ministerpräsident von Baden-Württemberg. Die Abgeordneten des Stuttgarter Landtags wählten ihn mit 93 Stimmen zum neuen Regierungschef. Die grün-schwarze Koalition hat eine Mehrheit von 112 Sitzen im Parlament. Grünen-Fraktionschef Schwarz sagte, eine Zweidrittelmehrheit bringe es mit sich, dass nicht immer alle Abgeordnete zustimmten. Die Opposition wertete das Wahlergebnis für Özdemir dagegen als Niederlage. SPD-Fraktion Chef Binder sprach von einem überraschenden Fehlstart. Özdemir ist der erste Regierungschef mit türkischen Wurzeln in der Geschichte der Bundesrepublik. Er folgt auf Ministerpräsident Kretschmann, der nach 15 Jahren aus dem Amt schied. Der Missbrauch von K.O.-Tropfen soll härter bestraft werden. Das Bundeskabinett brachte heute einen entsprechenden Gesetzentwurf von Justizministerin Hubich auf den Weg. Demnach werden K.O.-Tropfen, die bei einer Vergewaltigung oder einem Raub zum Einsatz kommen, rechtlich als Waffe oder gefährliches Werkzeug eingestuft. Täter sollen in diesen Fällen mit mindestens 5 Jahren Haft bestraft werden. Bislang waren es 3 Jahre. Hubich erklärte, Täter mischten ihren Opfern die Substanzen meist heimlich in Getränken unter, um sie wehrlos zu machen. Das sei besonders hinterhältig und gefährlich. Einer Dunkelfeld-Studie des Bundeskriminalamts zufolge wurden 5% der Befragten schon einmal Opfer von K.O.-Tropfen. Besonders betroffen sind Frauen. Der frühere Regensburger Oberbürgermeister Wohlbergs ist wegen Vorteilsannahme zu 2 Jahren und 6 Monaten Haft verurteilt worden. Das Landgericht München sprach den ehemaligen SPD-Politiker in 9 Fällen schuldig. Konkret ging es um Parteispenden eines Unternehmers im Kommunalwahlkampf 2014. Wohlbergs soll laut Gericht gewusst haben, dass ihn das Geld für künftige Bauprojekte in Regensburg gewogen machen solle. Wohlbergs bestreitet das. Das Urteil ist noch nicht rechtskräftig. Das Wetter. Meist bewölkt mit Schauern und Gewittern. Im Süden weitgehend trocken, an den Alpen und im Südosten sonnig. Höchstwerte 11 bis 17 Grad. Morgen wechselnd bewölkt mit Schauern und Gewittern, an der Nordsee etwas Sonne. Temperaturen 10 bis 16 Grad. Das waren die Nachrichten.
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0: Herzlich willkommen zu Unknown Queens, unserem Podcast, in dem wir die Errungenschaften von Frauen aus Wissenschaft und Kultur würdigen möchten. Leistungen und Erfolge von Frauen wurden und werden oft übersehen, vergessen oder ganz bewusst verschleiert. Mit diesem Podcast rücken wir in den Mittelpunkt, was die Geschichtsschreiber ausgelassen haben. Unknown Queens wird von Studierenden gemacht, darum begegnen euch in den Folgen immer mal wieder neue Stimmen und Perspektiven. Und damit nochmal ein herzliches Willkommen zu unserer neuen Podcast-Folge hier von Unknown Queens. Ich bin Marie und mir gegenüber sitzt der Enno und wir beschäftigen uns heute mit einer Person, von der ich persönlich vorher noch nichts gehört habe.
1: Ich auch nicht. Also du bist nicht allein und vielleicht ihr, viele von den zuhörenden Personen haben auch noch nichts von ihr gehört, aber umso besser, dass wir den Podcast jetzt aufnehmen.
0: Ja, darum geht's ja auch ein bisschen. Und die Person, die Frau, über die wir heute reden, ist, kann man sagen, eine der wichtigsten literarischen Frauen in Kairo gewesen oder generell aus der arabischen Welt vielleicht auch und hat sehr großen Einfluss auf die literarische Kultur zu ihrer Zeit auch gehabt. Und ihr Leben hat sich dann aber irgendwann gewandelt und ja, von ihren ganz vielen Anbetern sind am Ende nicht so viele übrig geblieben.
1: Es geht bei uns heute um Mai Ziade. Mai Ziade war eine der wichtigsten Dichterinnen, Journalistinnen und Übersetzerinnen der arabischen Welt im frühen 20. Jahrhundert. Sie schrieb vor allem auf Französisch und Arabisch und hat eine Vielzahl von Büchern veröffentlicht, für verschiedenste Zeitungen geschrieben und war auch die Gründerin eines literarischen Salons in Kairo, der ja so ein Dreh- und Angelpunkt dieser Kulturszene in dieser arabischen Metropole in dieser Zeit war.
0: Ja, du hast es eben schon gesagt, sie hat auf verschiedenen Sprachen geschrieben, übersetzt und ich glaube, da gehen wir später auch nochmal drauf ein. Aber schon mal so viel, ich konnte gar nicht genau zählen, wie viele Sprachen sie spricht, was nicht an meiner mangelnden Zählfähigkeit liegt, möchte ich auch dazu sagen. Und sie war nicht nur in literarischen Zirkeln unglaublich wichtig zu ihrer Zeit, sondern sie zählt auch als eine wirklich wichtige Person des Feminismus in der arabischen Welt. Und das, obwohl sie nicht als Aktivistin auf die Straße gegangen ist, sondern eben über ihre Kulturarbeit feministische Werte und Ideen transportiert hat.
1: Umso erschreckender, sage ich jetzt mal, dass Mai Ziade für so lange Zeit vergessen wurde, was schon bei ihrem Tod, wie gesagt, anfing. Aber auch in den Jahrzehnten danach verschwand sie so ein bisschen vom Radar. Aber genau deshalb bin ich sehr froh, dass wir sie jetzt nochmal auf die Bühne heben und auch in einem deutschsprachigen Podcast besprechen.
0: Mai Ziade ist 1886 in Nazareth geboren, damals noch Teil des Osmanischen Reichs. Und was ich erwähnen möchte, die liebe Mai, die wurde als Marie geboren. Marie Ziade, sie hat sich später selbst umgetauft, aber da sie meine Namensvetterin ist, wollte ich es einfach mal einwerfen.
1: Das stimmt, also bei Marie aus Nazareth denke ich auf jeden Fall als erstes an, ja, ich denke leider nicht an dich als erstes, sondern an die etwas bekanntere Marie aus Nazareth, so. Aber Nazareth zu der Zeit war, kann man nicht unbedingt sagen, eine Metropole, eher ein etwas verschlafenes Städtchen mit 6.500 Einwohnern und einer überwiegend christlichen Bevölkerung. Auch die Familie von Mai war christlich, ihr Vater kam aus dem Libanon. Und ihre Mutter kam aus einer lokalen palästinensischen Familie. In dieser Zeit, im späten 19. Jahrhundert, war die gesamte Region in einem großen Umbruch. Zwar gehörte die Region noch zum Osmanischen Reich, der europäische Einfluss in der Levante, also sage ich jetzt mal der östlichen Küste des Mittelmeeres, war zu dem Zeitpunkt aber schon sehr stark.
2: Die Briten waren etwas weiter südlich in Ägypten und haben das Land quasi kontrolliert. Und vor allem im Libanon waren die Franzosen sehr stark involviert.
1: Und die Macht der westlichen Kolonialmächte in der Levante entstand vor allem durch Handelsprivilegien, aber auch durch Softpower in Form von Schulen und Universitäten. Und Die christliche Bevölkerung spielte dabei so eine etwas ambivalente Rolle, weil sie zum einen engere Beziehungen zu den Franzosen hatte, einfach wegen der geteilten Religion auch, und damit auch zu Ideen, die teilweise aus Frankreich oder dem Westen kamen. Gleichzeitig sie aber auch ein tragendes Element der arabischen Nationalbewegung waren.
0: Du hast es eben auch schon erwähnt, Mais Mutter war palästinensische Christin und ihr Vater libanesischer Maronit. Und jetzt haben wir neulich schon mal darüber gesprochen. Ich weiß gar nicht so genau, was ein Maronit ist. Magst du das nochmal kurz so einordnen?
1: Die maronitische Kirche ist im Endeffekt eine christliche Gruppe, die vor allem auch im Libanon oder im Allgemeinen in der Levante verwurzelt ist. Und das Besondere bei denen ist, dass sie sich auch auf den Papst beziehen. Also im Endeffekt sind sie ein Teil der katholischen Kirche.
0: Genau, diese verschiedenen Ausrichtungen,

0: unglaubliches Gedächtnis für arabische Poesie scheinbar. Und wenn wir über Mais Kindheit reden, ist vielleicht auch noch wichtig zu erwähnen, dass sie schon früh einen Verlust erleiden musste, denn ihre Eltern haben auch noch einen Sohn bekommen, also sie hatte einen kleinen Bruder und der ist eben schon als junges Kind verstorben und da halt vielleicht auch noch so ein bisschen ein Trauma in Mai dann später nach.
1: Allgemein, so als wir uns halt mit ihrer Kindheit auseinandergesetzt haben, kam für mich so der Einfluss rüber, dass sie schon eine etwas einsame Kindheit hatte, so ein bisschen. Und vor allem eine, die vor allem durch andere Erwachsene auch geprägt war. Also, dass sie wenig, sag ich jetzt mal, Spielgefährten in ihrem Alter hatte und sich vielleicht auch nicht so dolle für die Sachen interessiert hat, die einen die Kinder sonst so interessieren, sondern dass sie sehr früh zum Beispiel auch schon einfach literarisch interessiert war und ja schon so ein bisschen eine Einzelgängerin in der Zeit war.
0: Und das wurde, glaube ich, auch nochmal verstärkt dadurch, dass sie dann auf eine Klosterschule gegangen ist. Ihre erste Ausbildung war nämlich an der Schule der Schwestern St. Joseph in Nazareth eben. Und hier lernte sie dann auch direkt verschiedene Sprachen, da hat das schon angefangen. Also sie hat Französisch gelernt, Italienisch und natürlich hat sie als Muttersprache auch Arabisch gesprochen. Und im Endeffekt hat sie wirklich diverse Sprachen in ihrem Leben gelernt. Die Quellen unterscheiden sich so ein bisschen bei der genauen Zahl, aber ich glaube, wir haben uns auf 6 bis 9 geeinigt.
1: Ja, das stimmt. Aber das war was ich bei ihr einfach so total beeindruckend fand, wie so jemand, der ja auch nicht wie wir die Möglichkeit hat, total viel zu reisen oder mit Bubble zu lernen oder sowas, so viele Sprachen einfach lernen kann. So, es ist wirklich echt total beeindruckend, weil sie, wenn wir später sehen, ja auch diese Sprachen wirklich benutzt hat. Sie wurde in dieser Klosterschule auch stark schon literarisch geprägt, vor allem durch die französische Romantik, was sich auch gerade in ihrem Frühwerk sehr niederschlägt.
0: Und dann ist ihre Familie 1908 umgezogen. Sie sind nach Kairo gezogen. Das heißt, sie haben so dieses kleine verschlafene Städtchen vielleicht verlassen und sind wirklich in eine Riesenmetropole gezogen.
1: Kairo war und meines Wissens ist auch immer noch die größte Stadt der arabischen Welt. Und gerade nicht nur in Kairo, sondern auch in anderen ägyptischen Städten wie Alexandria floss damals ein extrem diverses Milieu einfach zusammen. Also Menschen aus allen Teilen der arabischen Welt, aber auch ja, Menschen aus anderen Teilen des Mittelmeerraums vor allem. Also das war eine total kosmopolitische und dynamische Gesellschaft, die Mai davor gefunden hat. Höchstwahrscheinlich, wir waren ja nicht genau dabei, aber so stelle ich mir das zumindest vor.
0: Ja, in dieser neuen Umgebung findet Mai auch nochmal mehr Zugang, sage ich mal, zu ihrem literarischen Ich. Sie hat erstmal unterrichtet, sie hat Französisch an Privatschulen unterrichtet, aber auch für reiche ägyptische Familien Privatunterricht angeboten. Und dann findet sie aber ihren Einstieg in den Journalismus durch die Zeitung Al-Mahrusa, die an ihren Vater übergeben wurde, also der hat das geleitet. Und ihre ersten journalistischen Artikel erschienen dann ab 1909. Al-Mahrusa ist auch jetzt keine super kleine Zeitung, also das ist eine ägyptische Zeitung, die auf jeden Fall eine gewisse Reichweite hatte. Und nachdem sie eben durch den Journalismus ihre ersten Publikationserfahrungen gesammelt hat, hat es auch nicht mehr lange gedauert, bis sie ihre erste Gedichtsammlung veröffentlicht hat, allerdings unter einem Pseudonym. 1911 kam der Gedichtband Fleur de Rêve raus. Und veröffentlicht hat Mai den unter dem Namen Isis Kopia.
1: Kopia als ja eine etwas indirekte Übersetzung des Namens Siade. Und Isis als Referenz zur ägyptischen Göttin Isis, der ja, wichtigsten Göttin im altägyptischen Götterpantheon. Und da sieht man schon, dass sie sich auf jeden Fall auch an sehr starken weiblichen Figuren schon damals orientiert hat. Und weil es ja um eine Dichterin geht, wollen wir euch jetzt auch nicht vorenthalten, mal ein bisschen was zu hören, was sie damals in ihrem Frühwerk geschrieben hat. Und unsere Kollegin Miri hat für uns eines ihrer Gedichte im Original Französisch eingesprochen. Das wäre jetzt erstmal

0: kleiner Eindruck von Maisiades Poesie.
1: À la lune. Au fond de ton palais, fait d'azur et d'été, aux lunes languissantes en ta pâle insomnie. À quoi donc rêves-tu, contemplatrice amie, dans le large regard, tombe mystique et clair? Quel est-il, dis-le-moi, cet inlassable rêve, qui sur ton front brillant jette un reflet blafard? Ce rêve qui te fait songer la nuit bien tard, qui toujours recommence et ne jamais s'achève. Brille sans te lasser, bel astre de la nuit, brille pour consoler mes longues insomnies. J'aime tes clairs rayons et la brise qui fuit, et les pleurs langoureux des tristes harmonies.
2: Das war das Gedicht à la lune, also an den Mond, aus Mais Gedichtband Fleur de Rêve. Und das Gedicht ist eine Art, ja, melancholische Ode an den Mond und seine klaren Strahlen, die dem schlaflosen, lyrischen Ich quasi Trost spenden sollen. Ja, man hört hier auf jeden Fall so diese romantischen Aspekte, die Mai halt in ihren frühen Werken sehr verkörpert hat, stark heraus.
0: Fleur de Rêve war dann auch das erste Werk von ihr, was zwar unter einem Pseudonym erschienen ist, aber erstmal auch größeres Aufsehen erregt hat. Und sie, ja, Stück für Stück zu einer wichtigen Figur der literarischen Bewegung vor dem Hintergrund der Nachter machte. An der Stelle würden wir gerne ein paar Worte zur Nachter auch verlieren, weil das einfach, ja, eine sehr wichtige Epoche oder Bewegung in der arabischen Welt in dieser Zeit war. Nachter heißt so ein bisschen was wie Erwachen auf Arabisch. Und bezeichnet halt eine literarisch-kulturelle Aufbruchsbewegung im 19. und frühen 20. Jahrhundert. Und die hat den arabischen Raum kulturell und intellektuell einfach sehr stark geprägt. Sie war nicht auf ein einzelnes Land begrenzt, sondern im Endeffekt in den meisten arabischen Ländern präsent. Aber der Libanon und Ägypten, also genau die Gegend, wo Mai auch gelebt hat, waren schon, kann man schon als starke Zentren davon bezeichnen. Ein ganz zentrales Element der Nachter ist die Idee eines arabischen Nationalbewusstseins und die Besinnung halt auf eine geteilte arabische Kultur und Identität und damit verbunden auch der Ruf nach gesellschaftlich-politischen Veränderungen. Die Vertreter forderten zum Beispiel eine größere Teilnahme der BürgerInnen in der Politik und in der Gesellschaft. Das war zum Beispiel auch die Zeit, wo die erste Verfassung in der arabischen Welt geschrieben wurde. Das war in Tunesien in den 1860er Jahren. Und genauso wie sich in Europa halt ein Nationalbewusstsein in vielen Staaten oder vielen Gegenden herausbildete, war das auch in vielen arabischen Ländern so. Entweder halt ein länderspezifisches Nationalbewusstsein, aber vor allem auch ein panarabisches Nationalbewusstsein. Und für dieses Bewusstsein war die arabische Sprache ganz entscheidend. Die arabische Hochsprache, das man so als Arabisch kennt, gibt es zwar schon länger, aber wurde auch erst in der Zeit kodifiziert und quasi festgelegt und da auch in der Zeit wirklich, ja, erst in größerem Ziel Sachen massenhaft gedruckt wurden. Der Buchdruck war davor nicht so verbreitet in den meisten arabischen Ländern, hat sie sich halt auch einfach als Standardsprache etabliert. Und damit zusammen, es wurde viel gedruckt. Was wurde gedruckt? Zeitungen natürlich zum einen, aber vor allem auch Literatur. Und deshalb gilt diese Zeit auch als eine totale Blütezeit der Literatur. Und in diesem Bereich muss man auf jeden Fall auch die Frau erwähnen, über die wir heute sprechen, also Maisiade.
2: Mai reiht sich da auf jeden Fall sehr ein und ist, glaube ich, auch einfach zum richtigen Zeitpunkt am richtigen Ort irgendwie gewesen für das, was sie ja auch zu sagen hatte. Und wenn wir mal kurz über Sprache auch reden und nicht nur das, was sie geschrieben hat, können wir einen guten Bogen spannen zu einer Rede, die sie gehalten hat, und zwar zu Ehren des Poeten Khalil Mutran. Und die Rede erwähne ich deswegen, weil sie Mai so richtig auf den Plan gerufen hat. Also sie war plötzlich auf dem Radar von sehr vielen wichtigen literarischen Persönlichkeiten in Ägypten. Und infolgedessen hat sie dann 1912 auch einen literarischen Salon gegründet, wo sie eben einen Raum geschaffen hat, wo verschiedene Menschen zusammenfinden können, die an Literatur interessiert sind, die in den Austausch treten wollen, und hat damit als erste Frau so einen literarischen Salon in der arabischen Welt auch gegründet und geleitet.
0: Vielleicht zu der Dankesrede noch, das fand ich damals ganz interessant. In den Quellen wurde auch so beschrieben, dass die Leute, die ihrer Rede zugehört haben, was größtenteils Männer waren, so meinten, boah, es ist so beeindruckend, dass eine Frau so reden kann und so weiter. So. Und das zeigt vielleicht ein bisschen, in was für einem Milieu sie sich da auch durchsetzen musste. So, also ja, umgeben von Männern, die offensichtlich ein Frauenbild hatten, so was davon ein bisschen gecrashed wurde, dass eine Frau selbstbewusst und frei redet.
2: Ja, und ohne zitternde Stimme, das ist, glaube ich, bei mir auch hängen geblieben. Ja. Das wirklich so, oh mein Gott, ihre Stimme hat ja gar nicht gezittert und sie steht auf einer Bühne.
0: Ja, genau, das ist ganz, ganz interessant. Dieser Dienstagssalon, dessen Bedeutung wird von sehr vielen Personen stark hervorgehoben und war halt in vielerlei Hinsicht ein Unikat. Einmal, weil es so eine Art von Institution jetzt auch nicht unglaublich viel gab, und vor allem, weil es keine andere gab, die von einer Frau geleitet wurde. Und auch innerhalb des Salons muss die Stimmung wohl ja sehr besonders und einzigartig gewesen sein. Es gibt ein Zitat von einem der Poeten, der den Salon regelmäßig frequentiert hat. Der meinte, mein Salon war demokratisch. Er war offen für alle. Dort sprach man in vielen Sprachen über alles, was das Leben bewegt. Ich finde, das klingt eigentlich nach einem ganz guten Vibe.
2: Ja, in der Recherche habe ich auch gesehen, also wenn man so Salons gekannt hat, dann halt so in der Oberschicht und für so eine Elite. Und Mai hat aber auch mit ihrer Herkunft so aus der Mittelschicht, also sie war natürlich durchaus privilegiert, dadurch, dass sie auch so früh akademisch ausgebildet wurde. Aber sie kam halt trotzdem nicht so aus dieser elitären Oberschicht. Und genau deswegen hat sie, glaube ich, auch so einen ja sehr demokratischen Raum schaffen wollen und hat das, glaube ich, auch erreicht.
0: Ja, das glaube ich auch. Das Kaleidoskop an Menschen, die diesen Salon frequentierten, ist sehr weit. Und vor allem für Menschen, die sich in der arabischen Literatur des frühen 20. Jahrhunderts sehr gut auskennen, werden da wahrscheinlich viele bekannte Namen dabei sein. Ich persönlich bin kein Überexperte dafür und vielleicht auch nicht alle von den HörerInnen von uns, aber trotzdem wollen wir ein, zwei Namen kurz einwerfen. Einmal einer der regelmäßigen Besucher war Khalil Mutran, den wir schon einmal erwähnt haben, für den sie diese Dankesrede gehalten hat, die so beeindruckend oder so viele Leute beeindruckt hat. Und eine andere wichtige Person, die den Salon regelmäßig frequentierte, war Huda Sha'arawi. Das war eine führende ägyptische Feministin und Frauenrechtlerin und auch eine Gründungsfigur im Endeffekt, oder die Gründungsfigur der ägyptischen Frauenbewegung. Mai hat sie schon einmal an der Universität kennengelernt, aber Sha'arawi hat dann, wie gesagt, auch öfters den Salon frequentiert und ja, zu diesem eher kulturell ausgerichteten Milieu, was dort geschaffen wurde, auch nochmal so ein klares politisches Element mit reingebracht, weil sie halt, wie gesagt, ganz klar eine politische Aktivistin auch war.
2: Mais Salon war halt so eine sehr einzigartige Institution ihrer Zeit. Also nicht nur, es wurde von einer Frau geleitet und es gab nicht so viele, die halt so demokratisch und so zugänglich auch waren, aber auch ganz spannend finde ich, Mai hat so eine offene Briefkultur auch gefördert innerhalb ihres Salons. Und deswegen sind auch so viele Sachen, sag ich mal, in der Geschichte nicht verloren gegangen, die Thema in dem Salon waren, weil die Anwesenden halt immer dazu aufgerufen waren, sich nochmal zu Diskussionspunkten und zu Gedankenanstößen auch nachträglich noch zu äußern in Form von Briefen, die dann unter anderem auch veröffentlicht wurden.
0: Zumindest wurde viel davon auch aufbewahrt, was für uns, für die Nachwelt sehr gut ist, dass das auch nochmal nachempfunden werden kann, ja, was eigentlich da alles so passiert ist in dieser Zeit, die ja jetzt schon auch lange zurückliegt, 100 Jahre ungefähr. An dem Punkt ist es auch nochmal vielleicht wichtig, ich habe ja gerade schon die eine Besucherin ihres Salons, Huda Sha'arawi, erwähnt, eine führende Feministin in Ägypten. Was Mais Rolle und ihre Position zum Feminismus und zur Rolle der Frau war. Wie gesagt, sie war nicht die Aktivistin, die ja, mit Plakaten auf der Straße unterwegs war. Aber sie hat halt mit ihrer Literatur und dem, was sie geschrieben hat, trotzdem quasi in der kulturellen Sphäre einen total wichtigen Beitrag geleistet. Eine der Sachen, für die sie vor allem von der Nachwelt auch hervorgehoben wurde, war, dass sie als erste Frau in der arabischen Welt den Ausdruck überhaupt von der Sache der Frauen oder der feministischen Sache verwendet hat auf Arabisch, Al-Qadiyya al-Naswiyya. Und das war etwas, was es im Endeffekt davor als Begriff so nicht gab. Und vielleicht ist das ja auch eine der großen Verdienste, die LiteratInnen uns geben können, dass sie uns Worte und Begriffe geben, die wir dann verwenden können und die irgendwann in der breiten Gesellschaft auch Verwendung finden. Sie hat auch in ihrem literarischen Schaffen auch einfach viel über wichtige weibliche Personen geschrieben, hat zum Beispiel Biografien über wichtigere Frauen gerade auch in der Literatur veröffentlicht. Und das hat auch durchaus dazu geführt, dass sie in der ägyptischen Gesellschaft durchaus umstritten war.
2: Das ist ja auch nicht verwunderlich, wenn man sich eben anschaut, über was für Themen Mai auch geschrieben hat und auch gesprochen hat. Sie betonte in ihrer Arbeit vor allem die Wichtigkeit auch von Bildung für Frauen, weil Frauen nicht nur in den kulturellen Sphären ausgegrenzt waren teilweise, sondern ihnen eben auch ein höherer Bildungsweg noch verwehrt war. Und gerade weil Mai ja das Privileg genossen hat, in diese Kreise hervorzudringen, war es ihr ein sehr großes Anliegen, andere Frauen auch mitzuziehen und auch für die zukünftigen Frauen eben diesen Weg irgendwie sichern zu können. Und da reiht sich zum Beispiel auch eine Konferenz ein, die sie initiiert hat. Diese Konferenz war 1921 und hatte den Namen Le But de la Vie, das Ziel des Lebens zu Deutsch. Und bei dieser Konferenz hat Mai arabische Frauen dazu aufgerufen, zwar offen für westlichen Fortschritt zu sein, aber die eigene Identität nicht zu verlieren. Also da kommt nochmal so dieser Impuls von der Nachda auch, glaube ich, mit durch, dass es eben um so eine arabische Identität ging, aber eben auch um eine Art von Fortschritt.
0: Das fand ich im Allgemeinen bei ihr sowas, wo ich den Eindruck hatte, es vermischt sich sehr. Zum einen diese Offenheit auch oder die Wertschätzung für Ideen oder ja, Kultur, die aus Europa oder groß gesagt dem Westen kam, aber gleichzeitig diese Betonung auch, dass wichtig ist, die eigene Identität als arabische Menschen oder als arabische Frauen nicht zu verlieren. Ich finde ein Zitat, wo sich, ja, sage ich jetzt mal, ihre feministische Position nochmal ganz gut rauskristallisiert, ist das folgende.
2: Wir singen vergeblich schöne Worte, Worte der Freiheit und Unabhängigkeit. Wenn ihr, Männer des Ostens, den Kern der Sklaverei in euren Häusern bewahrt, repräsentiert durch eure Frauen und Töchter, werden dann die Kinder der Sklaven frei sein?
0: Im Endeffekt, ihre Position war, es kann nicht wirklich eine Freiheit in der Gesellschaft geben, wenn, sag ich mal, die Hälfte der Gesellschaft unfrei ist. Sozusagen so, wie können auch die männlichen Kinder von jemand frei sein, wenn ihre Mütter und Schwestern nicht frei sind. Das finde ich einen ziemlich klugen Gedanken, ehrlich gesagt.
2: Ja, das halt auf jeden Fall auch irgendwie nach, wenn man sich das anhört oder anschaut. Mit dieser Art von Gedankengut ist Mai ja auch in die literarische Geschichte jetzt endlich doch eingegangen. Und sie hat eben halt Gedichte, aber auch Essays und Romane und Übersetzungen vor allem veröffentlicht.
0: Da kommen wir jetzt wieder zu unserer Begeisterung für ihren Sprachen, für diesen reichen Strauß an Sprachen, die sie irgendwie am Start hatte.
2: Absolut, denn was wir euch noch nicht verraten haben, ist, dass Mai auch Deutsch konnte.
0: Ja, sie hat auch das Buch Deutsche Liebe, den All-Time-Klassiker des Religionswissenschaftlers Max Müller, vom Deutschen ins Arabische übersetzt, was ich ziemlich beeindruckend finde, weil, wie gesagt, sie hatte kein DeepL oder irgendwas und war auch nie in Deutschland und war trotzdem in der Lage, ja, offensichtlich durch eine ziemlich krasse Begabung für Sprachen sowas auch zu übersetzen. Das ist jetzt nur, was sie halt vom Deutschen ins Arabische übersetzt hat. Sie konnte, wie gesagt, auch noch Französisch, Italienisch, Arabisch, Latein hatte sie auch Grundlagen drin. Mhm. Sie hat diverse Bücher und Gedichtsammlungen veröffentlicht, zum Beispiel halt, wie gesagt, eine Sammlung von Biografien verschiedener FeministInnen, verschiedene Essay-Sammlungen, auch einen, einen sehr bekannten Essay namens Musawat, was wie heißt wie Gleichheit, also wo es auch um die Gleichheit der Frauen in erster Linie ging. Und was ganz interessant ist in ihrem Schaffen, ist die Entwicklung von davon, welche Sprache sie vor allem halt für die Literatur verwendet hat.
2: Ja, wir hatten ja vorhin schon das Gedicht auf Französisch. Deswegen ist hoffentlich klar, dass sie am Anfang ihres Schaffens hat Mai viel auf Französisch geschrieben. Später hat sie sich dann aber quasi so rückbesinnt auf ihre Muttersprache, auf das Arabische und hat dann wirklich den allergrößten Teil ihrer Werke im Arabischen veröffentlicht.
0: Das finde ich bei Mai im Allgemeinen ganz interessant, dass sie halt so ein bisschen zwischen diesen Welten einfach auch gelebt hat, so also von einer Mutter aufgezogen wurde, die ihr schon früh arabische Poesie nahegebracht hat, dann selber viel in Französisch geschrieben hat, aber dann quasi wieder den U-Turn gemacht hat, zum Arabischen vor allem hin. Und diese Vermischung, sag ich jetzt mal, aus westlichen Einflüssen, kann man irgendwie sagen, oder zumindest Ideen oder Elementen, die aus dem Westen stammten oder davorher da waren, und arabischen Einflüssen sieht man in ganz vielen Bereichen, in der Sprache, aber zum Beispiel auch in der Art der Musik, die sie gemacht hat. Das konnte sie nämlich auch. Sie hat zum einen sehr gut Klavier gespielt, also ein Instrument, das vor allem aus Europa halt kam. Aber sie spielte halt auch sehr gut Oud. Ich weiß nicht, ob alle Zuhörenden das kennen, das Instrument. Das ist ein Saiteninstrument aus dem levantinischen Raum, so ein bisschen ähnlich wie eine Gitarre oder eine Laute, ein bisschen kleiner und mit ein paar mehr Saiten, aber halt ganz klar ein Instrument aus dem arabischen bzw. levantinischen Raum. Also sie hat wirklich beides vereint und auch ihr eigenes arabisches Erbe sehr betont, und zwar ihr sehr, sehr wichtig. Wenn wir über Wichtigkeit sprechen, sollten wir auf jeden Fall auch die Menschen erwähnen, die in ihrem Leben eine Rolle gespielt haben.
2: Ja, da gibt es vielleicht nicht ganz so viele, die zu ihrem, wie wir vielleicht so engeren persönlichen Kreis zählen würden. Sie hatte zwar zum Beispiel durch den Dienstagssalon immer sehr viele Menschen um sich rum, aber eben vor allem auf dieser intellektuellen Ebene und wenig so enge Bindungen, kann man vielleicht sagen.
0: Ich finde es ist ja immer schwer nachzukonstruieren, wie es genau war bei einer Person, die vor ungefähr 100 Jahren gelebt hat und über die, wie gesagt, auch lange einfach nicht viel geforscht wurde. Aber es scheint wirklich so, dass so ganz enge persönliche Bindungen in ihrem Leben, dass es da nicht so viele gab. So, dass das auch schon sowas war, was bei ihrer Kindheit schon ein Stück weit so war und sich so ein bisschen durchgezogen hat. Also als ich so über sie gelesen habe, habe ich auch so das Gefühl gehabt, es ist eine gewisse Tragik irgendwie in ihrer Person mit drin oder sowas. So. Also war so mein Gefühl dazu.
2: Ja.
0: Was auch noch erwähnenswert ist, dass Mai selber nie verheiratet war und gleichzeitig sehr, sehr viele von den Männern, die ihren Salon frequentiert haben, sie sehr angehimmelt haben und auch viele Avancen gemacht haben. Also sie hatte keinen Mangel an Heiratsanträgen auf jeden Fall. Das kann man nicht sagen. Gleichzeitig haben viele dieser Männer auch vor allem ihre Schönheit und ihre, Anziehungskraft als Frau betont und teilweise ihr literarisches Können und ihr Talent so ein bisschen in den Hintergrund gestellt. Kann man jetzt darüber rätseln, ob das vielleicht auch einer der Gründe war, warum sie all diese Avancen ausgeschlagen hat.
2: Ja, das Traurige daran ist auch, dass immer wenn Mai diese Avancen ausgeschlagen hat, waren natürlich Egos gekränkt. Und es hat sich ein bisschen darin niedergeschlagen, wie Mai auch in der Öffentlichkeit dargestellt wurde. Also auch wenn das vielleicht aus unserer Sicht keine schlimme Beschimpfung mehr ist, gab es zum Beispiel immer wieder Gerüchte darüber, dass sie eine Lesbe sei, was für ihren Ruf tatsächlich schädigend war zu der Zeit. Und aber auch so dieses große Ding, sie ist eine erwachsene Frau, sie ist nicht verheiratet, hat keine Kinder. So, wie kann sie nur?
0: Die einzige Person, zu der Mai, dokumentiert zumindest, eine enge romantische Beziehung hatte, war interessanterweise in Amerika. Sie hatte nämlich einen 19-jährigen, ziemlich intensiven Briefwechsel mit dem Poeten Khalil Gibran, ursprünglich auch aus dem Libanon, aber hat in Amerika gelebt. Und dieser Briefwechsel ist zumindest von der Seite von Gibran noch erhalten. Also die Briefe, die Gibran an sie geschickt hat, die sind erhalten. Mhm. Umgekehrt interessanterweise nicht.
2: Also die von Khalil Gibran, die sind veröffentlicht. Aber die Briefe, die Mai an Gibran geschrieben hat, die sind nicht veröffentlicht. Da ist es scheinbar so, dass die Familie von Mai das nicht wollte und die eben unter Verschluss geblieben sind.
0: Okay, krass, dass es auch immer noch so ist. Mit Khalil Gibran entsponnen sich halt, es fing damit an, dass sie etwas über ein Werk von ihm geschrieben hat. Mhm. Und dieser Briefwechsel hat sich wirklich über eine extrem lange Zeit fortgesetzt. Wie gesagt, 19 Jahre. Die beiden haben sich nie face-to-face getroffen. Aber auch ja, aus diesem Briefwechsel ist ersichtlich, dass es wirklich eine richtig romantische Beziehung ist, war oder die sie da aufgebaut haben. Es gab zwar auch Unterbrechungen da teilweise. Mhm. Zwischendurch hat Mai nochmal so für 3 Jahre geghostet einfach.
2: Also ja, so ist es übertragen quasi. Anscheinend hat Gibran halt in einem seiner Briefe mal geschrieben, ach, ich habe so lange nichts von dir gehört, schon 3 Jahre nicht. Und daraus lässt sich natürlich ableiten, dass Mai ihn auch mal geghostet hat.
0: Ja, offensichtlich so war das damals in diesem WhatsApp, was man halt dann über den Atlantik geschickt hat. Aber genau, da merkt man auf jeden Fall auch, dass sie eine Person war, für die offensichtlich intellektuelle oder kulturell-literarische Inspiration sehr wichtig war, wenn man sagen kann, dass die große Liebe ihres Lebens war, eine Liebe war, die sie eigentlich nur platonisch oder quasi literarisch verfolgt hat.
2: Also, ja.
0: Was ich sehr interessant auch finde.
2: Wenn ich es richtig in Erinnerung habe, gab es auch so ein, zwei Experten zu Mai, die halt meinten, dass sie eben gerade diese idealisierte Art der Beziehung auch gesucht hat, dass sie eben gar nicht so dieses nahe Persönliche wollte, sondern auch intellektuell eben das so ein bisschen als abstrahiert hat vielleicht.
0: Der Tod von Khalil Gibran, der ist im Jahr 1931 dann gestorben, reiht sich dann auch ein in ja die spätere Phase von Mais Leben, die vor allem durch sehr schwere Verluste geprägt war und auch eine gewisse Tragik mit sich getragen hat.
2: Nachdem Mai und Khalil Gibran halt so eine lange Beziehung hatten, ist er, wie du gerade gesagt hast, 1931 verstorben und genau in diesem Zeitraum sind auch beide Eltern von Mai gestorben. Also 1930 ist der Vater gestorben, dann 31 Khalil Gibran und 32 war dann der Tod der Mutter. Das heißt, eigentlich alle engen Bezugspersonen, die Mai zu der Zeit in ihrem Leben hatte, sind auf einmal weg gewesen. Wirklich innerhalb von 3 Jahren sind alle 3 Menschen verstorben. Mai hat auf jeden Fall stark getrauert und hatte große Schwierigkeiten, da auch selbst irgendwie wieder rauszukommen. Spannenderweise hat sie dann wahrscheinlich entschieden, ich brauche einen Tapetenwechsel, denn sie ist kurze Zeit, nachdem eben auch ihre Mutter verstorben ist, dann nach Italien gegangen, wie sie übertragen ist, um ihre Sprachkenntnisse zu verbessern. Aber es wirkt halt wirklich so, als hätte sie einfach ein neues Umfeld gebraucht und hätte aus dieser Trauerphase auch irgendwie physisch und örtlich rausgemusst. Und sie ist dann erst zurück in den Libanon gekehrt, als 1936 ihr Cousin sie kontaktiert hat und meinte, ja, Mai, komm doch nach Hause, wir helfen dir, wir schauen, dass es dir wieder besser geht. Allerdings hat dieser Cousin es scheinbar nicht so gut mit ihr gemeint, denn Mai ist dann unter zweifelhaften Umständen von ihren Verwandten in eine psychiatrische Klinik eingewiesen worden.
0: Der Cousin hat es nämlich nicht unbedingt auf das Wohlergehen von Mai abgesehen, sondern man geht davon aus, vor allem auch auf ihr Vermögen, weil sie war, wie gesagt, Alleinerbin ihrer Eltern auch. Und da in ihr in dieser Klinik im Endeffekt die Mündigkeit entzogen wurde, hatte sie dann auch keine Handhabe mehr über Vermögen und ihr Erbe. Natürlich auch das Geld, was sie selber verdient hatte. Also das scheint eine echt ziemlich miese Nummer von der Seite ihrer Familie auch einfach gelaufen zu sein. Sie hat sich gegen diese Maßnahmen, die von ihren Verwandten initiiert wurden, total zur Wehr gesetzt, ist dann auch in den Hungerstreik getreten und auch einige Literaten, namhafte Literaten, gerade auch aus ihrem Umfeld in Kairo, haben dann einen Protest initiiert und gefordert, dass ihre Mündigkeit wiederhergestellt wird. Und das hat dann im Endeffekt auch geklappt, nach langem Kampf, aber auch, wie gesagt, erst nach 2 Jahren, die sie gegen ihren Willen im Endeffekt in psychiatrischen Krankenhäusern festgehalten wurde. Und erst danach konnte sie dann nach Kairo zurückkehren.
2: Und als sie dann letztendlich nach Kairo zurückgekehrt ist, hat da erstens ein Gerichtsverfahren auf sie gewartet, weil ihr Cousin eben auch auf dem Rechtsweg ihr die Mündigkeit dann noch nehmen wollte, nachdem das ja über die Psychiatrie nicht nachhaltig funktioniert hat. Zum Glück hat Mai den Rechtsstreit gewonnen. Also sie wurde als mental stabil eingeschätzt und hat dementsprechend die Verwaltung ihres Vermögens weiterhin inne gehabt. Aber auch ja ihre Förderung, ihr Support so in Kairo ist irgendwie weggebrochen durch diese Phase in dieser psychiatrischen Anstalt. Also diese Phase hat sich scheinbar auch sehr gebrochen. Und das ist, finde ich, nur verständlich, wenn man 2 Jahre in quasi Isolationshaft ist, einen Hungerstreik durchmacht und einfach halt nicht für sich selbst einstehen darf. Ich glaube, das kann jedem irgendwie sehr zusetzen. Und ja, diese Erfahrungen prägten dann auch ein Stück weit Mais Spätwerk. Und ja, eben auch ihr Salon kehrte dann nicht mehr zur alter Blüte zurück.
0: Die Mai, die nach Kairo zurückkam, war nicht die Mai, die davor das Zentrum des Kulturlebens dort mit gewesen war und mitgebildet hatte, sondern ja, die ein Stück weit, kann man sagen, gebrochen waren. Mhm. Und sie hatte dann noch ein paar öffentliche Auftritte, zum Beispiel noch kurz vor ihrem Tod 1941 an der amerikanischen Universität in Kairo, wo sie auch noch von einem ziemlich breiten Publikum sprach. Aber ist dann im Jahr 1941 im Alter von nur 54 Jahren verstorben. Auf ihrem Grab stand geschrieben, hier ruht das Genie des Ostens, das Vorbild für literarische und gesellschaftliche Eleganz. Diese doch ja sehr wohlwollende Grabinschrift kontrastiert so ein bisschen mit dem, wie ihr Erbe in ihren letzten Jahren, aber auch dann bei ihrem Tod und direkt danach halt weitergetragen wurde, auch nicht weitergetragen wurde.
2: Ja, gerade in diesen literarischen Kreisen hat es eigentlich Tradition, dass wenn jemand Bedeutendes verstirbt, dass man über dessen oder deren Werk spricht, schreibt, darauf Bezug nimmt und sich halt nochmal irgendwie dazu Stellung bezieht. Und das wurde bei Mai halt irgendwie gar nicht gemacht. Also die wurde von ihren vermeintlichen Kreis an Bekannten und irgendwo auch Freunden voll fallen gelassen.
0: Ja, total. Und man sieht es so ein bisschen auch schon daran, wie ihre Beerdigung war. Nur 3 Personen liefen hinter ihrem Sarg. Und das, obwohl es ja einen extrem großen Kreis an Leuten gab, die sie ja auch einfach zusammengebracht haben und die total von dem Raum, den sie geschaffen hatte, mit ihrem Salon profitiert hatten. So, also es hätte genug Menschen gegeben, die ihr was zu verdanken haben. Mhm. Und die ihr danach nicht wirklich Tribut gezollt haben oder sowas. So. Was ganz interessant auch bei unserer Recherche war, war nicht nur rauszufinden, was über Mai sie hatte, sondern auch rauszufinden, was darüber, wie über sie Sachen überhaupt rausgefunden wurde, weil sie halt wirklich in den Jahrzehnten nach ihrem Tod kaum rezipiert wurde. Es gab wenig Material zu ihr. Die palästinensische Poetin und Schauspielerin Dana Dajani war dann auch eine der ersten Personen, die sie dann quasi aus der Vergessenheit wieder herausgeholt hat. Und in der Mitte der 2010er Jahre Antiquariate im Libanon gewälzt und durchforstet hat, um überhaupt Sachen, Werke, Material zu Ziade zu finden. Und auch bei der Internetrecherche hat man gemerkt, so das Internet gibt es jetzt noch, also das Internet ist vielleicht auch einfach noch nicht so alt, aber dass es vor allem Material aus den letzten Jahren gab. Also man musste schon wirklich in den letzten 10 Jahren oder sowas halt gucken, ja, letzten 5 Jahren würde ich sagen so, ja, dass es halt was zu ihr gab an Material, anderen Podcasts oder ähnlichen Informationen. Und davor war sie nicht wirklich jemand, der auf dem Radar so stark war oder so.
2: Ja, damit sind wir eigentlich auch schon wieder am Ende der Biografie von Mai Siade angekommen. Mai ist ja eine Person, über die wir beide eigentlich noch nichts wussten. Wir hatten beide noch nichts von ihr gehört. Und umso spannender war es, glaube ich, jetzt auch so viel über sie zu lernen.
0: In diesem Sinne danken wir euch ganz herzlich fürs Zuhören. Ich hoffe, ihr habt genauso viel über Mai Siades Leben gelernt, so wie wir beide.
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3: 17.30 Uhr. Die Nachrichten. Das Bundeskabinett hat das Gebäudemodernisierungsgesetz auf den Weg gebracht. Es stimmte bei seiner Sitzung in Berlin für den Gesetzentwurf von Bauministerin Huberts von der SPD und Wirtschaftsministerin Reiche von der CDU. Die Koalition will mehr Wahlfreiheit beim Betrieb und Einbau von Heizungen ermöglichen. Allerdings müssen neu eingebaute Öl- und Gasheizungen ab dem Jahr 2029 schrittweise mit einem wachsenden Anteil klimafreundlicherer Brennstoffe wie Biomethan betrieben werden. Schon im Koalitionsvertrag hatten Union und SPD festgelegt, das sogenannte Heizungsgesetz der Ampelkoalition abzuschaffen. Der Entwurf der schwarz-roten Koalition wird nun an den Bundestag übermittelt. Das Bundeskabinett beschloss zudem einen Gesetzentwurf, mit dem der Missbrauch von K.O.-Tropfen künftig härter bestraft werden soll. Die Substanzen machen Menschen wehrlos und werden unter anderem für Sexual- und Raubdelikte eingesetzt. Die weltweiten Ölreserven nehmen wegen der Blockade der Straße von Hormus stark ab. Wie die Internationale Energieagentur IEA mitteilte, gingen die Lagerbestände seit Beginn des Iran-Krieges um etwa 250 Millionen Barrel zurück. Das entspricht etwa dem weltweiten Bedarf von 2 Tagen. Die IEA geht davon aus, dass die Energiepreise in den kommenden Monaten hoch bleiben, selbst dann, wenn sich die USA und der Iran zeitnah auf eine Verhandlungslösung einigen sollten. Die Straße von Hormus wird als Reaktion auf die israelischen und US-amerikanischen Angriffe seit Wochen vom Iran blockiert. Durch die Meerenge wird normalerweise 1/5 der weltweiten Ölexporte verschifft. US-Präsident Trump ist zu einem 3-tägigen Besuch in China eingetroffen. Auf dem Flughafen in Peking wurde er von Vizepräsident Han empfangen. Morgen sowie am Freitag kommt Trump mit Staatschef Xi zu Gesprächen zusammen. Dabei soll es unter anderem um Handelsfragen gehen. Trump erklärte vor seinem Abflug, er wolle bessere Bedingungen für amerikanische Unternehmen in China erreichen. Weitere Themen dürften die chinesischen Exportkontrollen, geplante Waffenverkäufe der USA an Taiwan sowie der Iran-Krieg sein. Trump wird von einer Wirtschaftsdelegation begleitet, darunter die Chefs von Tesla, Apple und Boeing. Es ist sein erster Besuch in China seit 2017. Beschäftigte der Fluggesellschaft Ryanair dürfen an einem deutschen Standort einen Betriebsrat gründen. Das entschied das Bundesarbeitsgericht in Erfurt. Konkret ging es in dem Verfahren um die Ryanair-Tochter Malta Air. Sie wollte die Wahl eines Betriebsrats an ihrem Standort am Flughafen Berlin-Brandenburg untersagen. Das Bundesarbeitsgericht wies die Klage zurück und bestätigte damit Entscheidungen der Vorinstanzen. Die Gewerkschaft Verdi begrüßte das Urteil als wegweisend. Unternehmen mit einem Firmensitz im Ausland könnten die Mitbestimmungsrechte ihrer Beschäftigten damit nicht länger aushebeln. Der Grünen-Politiker Cem Özdemir ist neuer Ministerpräsident von Baden-Württemberg. Die Abgeordneten des Stuttgarter Landtags wählten ihn mit 93 Stimmen zum neuen Regierungschef. Die grün-schwarze Koalition hat eine Mehrheit von 112 Sitzen im Parlament. Grünen-Fraktionschef Schwarz sagte, eine Zweidrittelmehrheit bringe es mit sich, dass nicht immer alle Abgeordnete zustimmten. Die Opposition wertete das Wahlergebnis für Özdemir dagegen als Niederlage. SPD-Fraktionschef Binder sprach von einem überraschenden Fehlstart. Özdemir ist der erste Regierungschef mit türkischen Wurzeln in der Geschichte der Bundesrepublik. Er folgt auf Ministerpräsident Kretschmann, der nach 15 Jahren aus dem Amt schied. Die amtierende Co-Parteichefin der Linken Schwertner und der Bundestagsabgeordnete Pantisano kandidieren gemeinsam für den Parteivorsitz. Das gaben sie in einer gemeinsamen Mitteilung bekannt. Die Linke wählt bei ihrem Parteitag Mitte Juni in Potsdam eine neue Doppelspitze. Der bisherige Co-Parteichef van Aken tritt aus gesundheitlichen Gründen nicht mehr an. Pantisano hatte daraufhin angekündigt, sich um die Nachfolge zu bewerben. Gegenkandidaten gibt es bisher nicht. Das Wetter, meist bewölkt mit Schauern und Gewittern, im Süden weitgehend trocken, an den Alpen und im Südosten sonnig. Höchstwerte 11 bis 17 Grad. Morgen wechselnd bewölkt mit Schauern und Gewittern. An der Nordsee etwas Sonne. Temperaturen 10 bis 16 Grad. Das waren die Nachrichten.
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Papa Roach mit Between Angels and Insects. Und ich meine, ich habe die so durch Tony Hawk's Pro Skater 2 und Blood Brothers kennengelernt. Und dann gab's einfach irgendwann diese Zeit, in der Last Resort rauf und runter lief. Und bei einer heutigen Rockdisco, das läuft mindestens einmal. Und die ganzen Titel, die ich jetzt gerade schon genannt habe, sind auf dem 2. Album Infest drauf. Und das war halt echt schwierig zu toppen, ne? Danach sind mir nur noch so Lieder wie She Loves Me Not oder To Be Loved wirklich hängen geblieben. 2019 habe ich die dann das letzte Mal auf dem Novarock gesehen und ja, war halt okay, ne? Aber kommen wir zu einer Band, die viel, viel, viel mehr als okay ist. Und das ist Linkin Park. Damals kam In the End of MTV raus und das war einfach nur geil. So. Natürlich musste das Album Hybrid Theory her, ab in mein CD-Regal und da waren noch weitere geile Sachen wie Crawling, One Step Closer drauf und natürlich der Opener, der angeblich eines der Lieblingslieder von Chester war, Linkin Park mit Paper Cut hier in der Krachschicht.

Serj Tankian mit Sky is Over. Und durch Serj habe ich erstmal System of a Down wirklich kennengelernt. Fun Fact zu diesem ersten Solo-Album, Elect the Dead von ihm. Der hat das komplette Grundgerüst alleine komponiert. Alles. Für den Feinschliff hat er sich dann aber noch ein paar Gastmusiker geholt. Und lest euch das ruhig mal durch, wer wann bei welchem Track mitgespielt hat. Wirkt erstmal ein bisschen chaotisch. So, ein paar Jahre früher, während meiner Schulzeit noch, habe ich die Empfehlung von einer Freundin für Samsas Traum bekommen. Also habe ich mir direkt mal das Album Aura und das Schneckenhaus geholt und ich konnte mit denen anfangs aber noch nicht so viel anfangen und habe mich dann auf ein paar Titel wie Chaosprinz und Windprinzessin sowie Endstation Eden beschränkt. Dann war ich 2006 auf dem WGT in Leipzig, im Amphitheater haben die gespielt und das war eine richtig grandiose Show und da habe ich mich auch in das Bariton-Saxophon als Instrument verliebt. So, und jetzt Samsas Traum, Endstation Eden.

Heaven's a Lie von Lacuna Coil. Und ich habe die erst vor kurzem wiederentdeckt und gemerkt, ich kenne die von einem Sampler vom Mera Luna Festival von 2005. So, und davor habe ich die auch nur mal kurz wieder mit Naughty Christmas zu Weihnachten gespielt. Die nächste Band habe ich zuerst, wenn ich mich richtig erinnere, auf dem Feuertanz-Festival auch 2005 kennengelernt. Die Apokalyptischen Reiter. Die haben so unglaublich viel Spaß auf der Bühne und bringen so viel Energie rüber. Und ich meine, dann passt auch, dass da eine kleine Hüpfburg immer mal wieder auf einer Bühne steht. Und natürlich habe ich dann ein paar Alben von denen gekauft. Samurai, Riders on the Storm, Have a Nice Trip sind hier meine echten Empfehlungen. Fun Fact, der Keyboarder Dr. Pest, den habe ich beim Arbeiten im Jazzhaus wieder getroffen, als er beim Merch für irgendeine andere Band mitgeholfen hat und mit denen dann auf Tour war. Aber fragt mich nicht mehr welche. Jetzt erstmal die Apokalyptischen Reiter mit Terra Nola hier in der Krachschicht auf Uni FM.

Emigrate mit Emigrate. Und Richard Kruspe, seines Zeichens Gitarrist bei Rammstein, hat 2007 das Album Emigrate von seinem Nebenprojekt rausgebracht. Rammstein hatte da auch gerade eine mehrjährige Pause. Ich habe das Album auf Verdacht gekauft und auch erstmal gnadenlos rauf und runter gehört. So, und der ist tatsächlich immer noch mit dem Projekt aktiv und hat 2021 The Persistence of Memory rausgebracht. Und auch so um die Zeit rum, aber ein bisschen früher meine ich, bin ich auf Marilyn Manson gestoßen und habe mir für einen kleinen Überblick erstmal Lest We Forget The Best Of geholt, was definitiv ein paar gute Songs drauf hat. Kennengelernt müsste ich den durch ein Musikvideo von Tainted Love haben. Und ich habe den auch zweimal auf dem Festival gesehen und beide Male waren einfach, naja, okay, ne? Er ist irgendwann von der Bühne runter, als ob es jetzt eine Zugabe gäbe. Er kam nicht wieder, die Band wusste auch nicht so recht, dann war das Konzert zu Ende. Aber völlig egal. Hauptsache, wir haben jetzt ein bisschen Spaß aus diesem Best of Marilyn Manson mit Mobsteen.

Jagd ins Tiet von Fintroll. Und mir fällt tatsächlich nicht mehr ein, wie ich zu denen gekommen bin, aber irgendwann standen jedenfalls ein paar CDs von denen bei mir im Regal und die habe ich gnadenlos durchgehört. Durch die habe ich letzten Endes auch den Wunsch entwickelt, mal Schwedisch zu lernen, aber meine damaligen Versuche waren noch ein bisschen holprig, weil der Gesang echt schnell und damit echt auch undeutlich war, um da irgendwie einen Text mit zu verfolgen, vor allem, wenn man keine Ahnung von der Aussprache hat. Naja, mit Latein kann einem das nicht passieren. Und da gibt's nämlich die Band Haggard, die neben Italienisch und Deutsch auch Latein singt. Und da habe ich die auch mal auf einem Sampler gefunden mit der italienischen Version von Herr Manelik. So, aber das war's jetzt auch erstmal wieder mit meinem Teil der Krachschicht. Deshalb wünsche ich euch hier schon mal einen schönen Abend. Bleibt gesund und bleibt mir vor allem der Musik treu. Mein Name ist Kevin und zum Abschluss gibt's Haggard mit Per Aspera ad Astra. Macht's gut.

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2: 18 Uhr, die Nachrichten. Zunächst die Übersicht. Das Bundeskabinett hat das neue Gebäudemodernisierungsgesetz beschlossen. Der Grünen-Politiker Özdemir ist neuer Ministerpräsident von Baden-Württemberg. US-Präsident Trump ist zu politischen Gesprächen in Peking eingetroffen. Und nun die Meldungen im Einzelnen. Die Bundesregierung setzt im Bereich Stromversorgung und Heizung wieder stärker auf fossile Energieträger. Das Kabinett verabschiedete dazu zwei Gesetze. Zum einen wird mit dem neuen Gebäudeenergiegesetz der Einbau von Öl- und Gasheizungen langfristig möglich bleiben. Dafür sollen diese Heizungen zu wachsenden Anteilen mit alternativen Brennstoffen betrieben werden. Vermieter müssen sich demnach in Zukunft an den CO2-Kosten, den Gasnetzkosten und später auch an den Mehrkosten für Biokraftstoffe beteiligen. Außerdem hat die Bundesregierung den Weg für den Bau neuer Gaskraftwerke geebnet. Damit soll nach Angaben von Bundeswirtschaftsministerin Reiche, CDU, die Versorgungssicherheit gewährleistet werden. Die neuen Gaskraftwerke würden auch dann verfügbar sein, wenn Wind und Sonne keine Energie liefern. Auf Stromkunden kommt deswegen ab 2031 eine neue Umlage zu. Begleitet wurde die Kabinettssitzung von Protesten vor dem Kanzleramt. Umweltvertreter wie der BUND sprachen von einem Tiefpunkt in der bundesdeutschen Klimapolitik. Greenpeace erklärte, die Regierung verlängere die Abhängigkeit Deutschlands von Öl- und Gasimporten. Der Bundesverband der deutschen Industrie sprach dagegen von einem wichtigen Schritt, um Investitionen wieder in Gang zu bringen. Der Verband der kommunalen Unternehmen nannte die Neuausrichtung eine gute Nachricht. Viele Einzelfragen seien jedoch weiterhin unbeantwortet. Die im Bundesrat gescheiterte Entlastungsprämie für Arbeitnehmer von bis zu 1.000 Euro wird nach Angaben aus der Unionsfraktion nicht mehr umgesetzt. Fraktionschef Spahn und CSU-Landesgruppenchef Hoffmann erklärten nach der Sitzung des Koalitionsausschusses in einem Brief an die Abgeordneten, dass das Vorhaben nicht weiter verfolgt werde. Aus der SPD gibt es noch keine Bestätigung. Der Bundestag hatte im April beschlossen, dass Arbeitgeber ihren Beschäftigten als Ausgleich für die infolge des Iran-Kriegs gestiegenen Energiepreise bis zu 1.000 Euro steuerfrei zahlen können. Der Bundesrat stoppte das Vorhaben, weil Länder und Kommunen Einnahmeausfälle befürchteten. Auch zahlreiche Unternehmen kritisierten die geplante Prämie. Die Spitzen von Union und SPD hatten gestern im Koalitionsausschuss auch über die geplanten Reformvorhaben in den Bereichen Gesundheit, Rente und Steuern beraten. Dafür sei ein Fahrplan für die nächsten Wochen vereinbart worden, hieß es. Der Grünen-Politiker Cem Özdemir ist neuer Ministerpräsident von Baden-Württemberg. Die Abgeordneten des Stuttgarter Landtags wählten ihn mit 93 Stimmen zum neuen Regierungschef. Die grün-schwarze Koalition hat eine Mehrheit von 112 Sitzen im Parlament. Grünen-Fraktionschef Schwarz sagte, eine Zweidrittelmehrheit bringe es mit sich, dass nicht immer alle Abgeordnete zustimmten. Laut CDU-Fraktionschef Vogt zeigt das Ergebnis, dass die Regierungskoalition funktioniert. Die Opposition wertete das Wahlergebnis für Özdemir dagegen als Niederlage. SPD-Fraktionschef Binder sprach von einem überraschenden Fehlstart. Özdemir ist der erste Regierungschef mit türkischen Wurzeln in der Geschichte der Bundesrepublik. Er folgte auf Ministerpräsident Kretschmann, der nach 15 Jahren aus dem Amt schied. Israels Militär hat nach eigenen Angaben trotz aktueller Waffenruhe neue Angriffe auf den Südlibanon gestartet. Die Luftangriffe richteten sich gegen Ziele der Terrorinfrastruktur der pro-iranischen Hisbollah-Miliz in mehreren Gebieten des südlichen Libanon, erklärte die Armee. Das libanesische Gesundheitsministerium meldete mindestens 9 Tote durch die Angriffe, darunter 2 Kinder. Die pro-iranische Miliz beschießt immer wieder Ziele in Israel und verübt Angriffe auf israelische Soldaten im Süden des Libanon. Israel verweist auf sein Recht, gegen die Angriffe vorzugehen. Die Waffenruhe dürfte in den kommenden Tagen auslaufen, sollte sie nicht wieder verlängert werden. Eine weitere Gesprächsrunde zwischen Vertretern der beiden Staaten ist morgen und Freitag in den USA geplant. US-Präsident Trump ist zu einem dreitägigen Besuch in China eingetroffen. Auf dem Flughafen in Peking wurde er von Vizepräsident Han empfangen. Morgen sowie am Freitag kommt Trump mit Staatschef Xi zu Gesprächen zusammen. Dabei soll es unter anderem um Handelsfragen gehen. Trump erklärte vor seinem Abflug, er wolle bessere Bedingungen für amerikanische Unternehmen in China erreichen. Weitere Themen dürften die chinesischen Exportkontrollen, geplante Waffenverkäufe der USA an Taiwan sowie der Iran-Krieg sein. Trump wird von einer Wirtschaftsdelegation

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2: 18 Uhr, die Nachrichten. Zunächst die Übersicht. Das Bundeskabinett hat das neue Gebäudemodernisierungsgesetz beschlossen. Der Grünen-Politiker Özdemir ist neuer Ministerpräsident von Baden-Württemberg. US-Präsident Trump ist zu politischen Gesprächen in Peking eingetroffen. Und nun die Meldungen im Einzelnen. Die Bundesregierung setzt im Bereich Stromversorgung und Heizung wieder stärker auf fossile Energieträger. Das Kabinett verabschiedete dazu zwei Gesetze. Zum einen wird mit dem neuen Gebäudeenergiegesetz der Einbau von Öl- und Gasheizungen langfristig möglich bleiben. Dafür sollen diese Heizungen zu wachsenden Anteilen mit alternativen Brennstoffen betrieben werden. Vermieter müssen sich demnach in Zukunft an den CO2-Kosten, den Gasnetzkosten und später auch an den Mehrkosten für Biokraftstoffe beteiligen. Außerdem hat die Bundesregierung den Weg für den Bau neuer Gaskraftwerke geebnet. Damit soll nach Angaben von Bundeswirtschaftsministerin Reiche, CDU, die Versorgungssicherheit gewährleistet werden. Die neuen Gaskraftwerke würden auch dann verfügbar sein, wenn Wind und Sonne keine Energie liefern. Auf Stromkunden kommt deswegen ab 2031 eine neue Umlage zu. Begleitet wurde die Kabinettssitzung von Protesten vor dem Kanzleramt. Umweltvertreter wie der BUND sprachen von einem Tiefpunkt in der bundesdeutschen Klimapolitik. Greenpeace erklärte, die Regierung verlängere die Abhängigkeit Deutschlands von Öl- und Gasimporten. Der Bundesverband der deutschen Industrie sprach dagegen von einem wichtigen Schritt, um Investitionen wieder in Gang zu bringen. Der Verband der kommunalen Unternehmen nannte die Neuausrichtung eine gute Nachricht. Viele Einzelfragen seien jedoch weiterhin unbeantwortet. Die im Bundesrat gescheiterte Entlastungsprämie für Arbeitnehmer von bis zu 1.000 Euro wird nach Angaben aus der Unionsfraktion nicht mehr umgesetzt. Fraktionschef Spahn und CSU-Landesgruppenchef Hoffmann erklärten nach der Sitzung des Koalitionsausschusses in einem Brief an die Abgeordneten, dass das Vorhaben nicht weiter verfolgt werde. Aus der SPD gibt es noch keine Bestätigung. Der Bundestag hatte im April beschlossen, dass Arbeitgeber ihren Beschäftigten als Ausgleich für die infolge des Iran-Kriegs gestiegenen Energiepreise bis zu 1.000 Euro steuerfrei zahlen können. Der Bundesrat stoppte das Vorhaben, weil Länder und Kommunen Einnahmeausfälle befürchteten. Auch zahlreiche Unternehmen kritisierten die geplante Prämie. Die Spitzen von Union und SPD hatten gestern im Koalitionsausschuss auch über die geplanten Reformvorhaben in den Bereichen Gesundheit, Rente und Steuern beraten. Dafür sei ein Fahrplan für die nächsten Wochen vereinbart worden, hieß es. Der Grünen-Politiker Cem Özdemir ist neuer Ministerpräsident von Baden-Württemberg. Die Abgeordneten des Stuttgarter Landtags wählten ihn mit 93 Stimmen zum neuen Regierungschef. Die grün-schwarze Koalition hat eine Mehrheit von 112 Sitzen im Parlament. Grünen-Fraktionschef Schwarz sagte, eine Zweidrittelmehrheit bringe es mit sich, dass nicht immer alle Abgeordnete zustimmten. Laut CDU-Fraktionschef Vogt zeigt das Ergebnis, dass die Regierungskoalition funktioniert. Die Opposition wertete das Wahlergebnis für Özdemir dagegen als Niederlage. SPD-Fraktionschef Binder sprach von einem überraschenden Fehlstart. Özdemir ist der erste Regierungschef mit türkischen Wurzeln in der Geschichte der Bundesrepublik. Er folgte auf Ministerpräsident Kretschmann, der nach 15 Jahren aus dem Amt schied. Israels Militär hat nach eigenen Angaben trotz aktueller Waffenruhe neue Angriffe auf den Südlibanon gestartet. Die Luftangriffe richteten sich gegen Ziele der Terrorinfrastruktur der pro-iranischen Hisbollah-Miliz in mehreren Gebieten des südlichen Libanon, erklärte die Armee. Das libanesische Gesundheitsministerium meldete mindestens 9 Tote durch die Angriffe, darunter 2 Kinder. Die pro-iranische Miliz beschießt immer wieder Ziele in Israel und übt Angriffe auf israelische Soldaten im Süden des Libanon. Israel verweist auf sein Recht, gegen die Angriffe vorzugehen. Die Waffenruhe dürfte in den kommenden Tagen auslaufen, sollte sie nicht wieder verlängert werden. Eine weitere Gesprächsrunde zwischen Vertretern der beiden Staaten ist morgen und Freitag in den USA geplant. US-Präsident Trump ist zu einem dreitägigen Besuch in China eingetroffen. Auf dem Flughafen in Peking wurde er von Vizepräsident Han empfangen. Morgen sowie am Freitag kommt Trump mit Staatschef Xi zu Gesprächen zusammen. Dabei soll es unter anderem um Handelsfragen gehen. Trump erklärte vor seinem Abflug, er wolle bessere Bedingungen für amerikanische Unternehmen in China erreichen. Weitere Themen dürften die chinesischen Exportkontrollen, geplante Waffenverkäufe der USA an Taiwan, sowie der Iran-Krieg sein. Trump wird von einer Wirtschaftsdelegation.
3: So, moin und herzlich willkommen zum dritten Teil der heutigen Krachschicht. Mein Name ist Yannick und ich bin die Woche leider ein bisschen angeschlagen. Also, falls man das meiner Stimme anhört, dann tut mir das aufrichtig leid. Trotzdem habe ich jetzt Zeit gefunden, diese Sendung aufzunehmen und habe auch ein paar gute Sachen dabei. Es war jetzt irgendwie die letzten Tage ein bisschen komisch, weil so krank im Bett liegen, wenn die Sonne scheint, ist immer kacke, aber sich währenddessen dann in so ganz düsteren Black Metal reinhören, schafft irgendwie so einen spannenden Kontrast. Also da macht man irgendwie das Fenster auf und hört so spielende Kinder und das kommt einem vor wie aus einem Comic. Naja, ich habe eine Neuentdeckung, wo ich mich tatsächlich nicht mehr erinnere, ob wir die nicht schon mal drin hatten. Aber ich war ganz ehrlich zugegeben, zu faul, um nachzuschauen, ob ich da schon mal was drin hatte. Ich glaube allerdings, ich hätte mich erinnert, weil der Name ist wirklich ein bisschen dumm. Und zwar, es handelt sich um die französische Band Mure Mure. Man denkt natürlich direkt an Lamp of Mourmour, genau so ein trotteliger Name, aber Mure Mure, mit Ü auch geschrieben, haben mit denen nichts zu tun, kommen aus Frankreich und haben vor 2 Wochen, glaube ich, ihr erstes richtiges Album gedroppt. Davon habe ich allerdings nichts dabei, sondern von der ersten EP Magdala. Und da bin ich mir nicht ganz sicher, ob wir da schon mal was drin hatten. Ist auch egal, es ist auf jeden Fall ein Banger. Jetzt kommt der erste Track der Mürmür EP Magdala. Und dieser Track heißt Cecilia.

Jo, das war der titelgebende Track zur Mürre Mürre EP Magdala, nämlich der Track Magdala. Ja, wie gesagt, im Sommer vielleicht ein bisschen unpassend, aber auch eigentlich ganz spannend, sich mal diesen Kontrast zu geben. Also am besten, vielleicht ist man ja demnächst im Urlaub, liegt am Strand, sich einfach mal ein bisschen depressiven Black Metal anmachen, indem man eigentlich die ganze Zeit an Schnee denken muss und dann einfach mal in die Sonne gucken. Oder nicht in die Sonne, aber in den sonnigen Tag reinschauen. Ja, und schauen, was da für Gefühle aufkommen. Jo, kommen wir damit jetzt zur zweiten Band des heutigen Tages. Das ist eine Band, die hatten wir ganz sicher schon mal im Herbst. Da kam deren erste Single raus. Es handelt sich nämlich um die bayerische Band Grab. Grab mit einem Akzent auf dem A. Grab, genau so heißen die. Singen auf Bayerisch, was im, naja, man. So gut man die Vocals versteht, hört man manchmal raus, dass es auf Bayerisch ist, aber ja, ist auf jeden Fall ganz spannend, irgendwie so Mundart in den Black Metal reinzubringen. Und zwar war deren erstes Single der Song Weidler. Da habe ich damals das Musikvideo empfohlen. Das kann ich auf jeden Fall, ja, würde ich nochmal empfehlen. Da geht es um die Krampusnacht. Und wie gesagt, das erste Album ist jetzt rausgekommen. Das heißt Kremes. Ich vermute mal, das ist aus irgendeinem bayerischen Walddialekt ein Wort für Kirmes, weil die Themen handeln sich alle die ganze Zeit so um Weihnachten, Krampus, ja, dieses ganze Thema so Winter im Wald. Und was dann da irgendwie auch, weiß ich nicht, an Dämonen so durch den bayerischen Wald ziehen. Jedenfalls, das Album ist draußen. Ich habe die ersten zwei Songs dabei, weil die mich am meisten umgehauen haben. Und es fängt an mit erneut, das Musikvideo kann ich wirklich nur empfehlen, Grab mit ihrer damals noch Single, heute mit dem ersten Track auf dem Album, Weidler.

Jo, das war der Titeltrack zum neuen Grab-Album Kremes. Also, ne, die Herleitung Kirmes, Kremes, Kirmes ist ja eher ein Volksfest, aber so spielt alles im Winter. Krampus spielt da irgendwie eine Rolle. Zwei Lieder heißen auf dem Album auch eine Weihnachtsgeschichte auf Bayerisch ausgesprochen. Ich versuche jetzt keinen bayerischen Dialekt. Jo, genau, und da sind wir auch eigentlich schon relativ weit am Ende unserer heutigen Sendung. Wie gesagt, ich bin ein bisschen angeschlagen. Ich habe mir bewusst eher ein paar längere Lieder rausgehört, dass ich nicht so viel reden muss. Ich hoffe, man merkt es nicht zu doll. Die Wiederholung der heutigen Sendung kommt natürlich wieder am Freitag ab 19 Uhr mit allen drei Parts. Das heißt, meiner kommt dann um 21 Uhr. Ja, genau, um 21 Uhr. Die anderen natürlich davor. Und sonst gibt es die Sendung auf unserer Website zum Nachhören online jederzeit. Jo. Jetzt kommen wir zum vorletzten Lied. Das letzte Lied hat natürlich auch eine Ansage verdient, deswegen grätsche ich nach diesem Lied gleich nochmal rein. Und zwar handelt es sich um eine Band, von der ich davor noch nie was gehört habe. Und es war mal wieder so ein Black Metal Promotions nachts um 3:30 kränklich im Bett liegen Fund. Nämlich Bloodbark, also Blutbuche. Da muss man natürlich auch direkt an das Buch von Kim de Lorison denken. Hat allerdings nichts miteinander zu tun. Ist mir einfach nur in den Kopf gekommen. Also Bloodbark, die Blutbuche, mit ihrer Single Time is Nothing. Sehr philosophisch an der Stelle. Und auch einem, ich finde, gelungenem klassischen Black-Metal-Musikvideo. Also man sieht viel verkleidete Menschen im Wald und in der Natur ihre Riffs spielen. Aber mit einem ziemlich coolen, modernen Touch. Mir gefällt's gut. Eine Neuinterpretation eines Klassikers, was das Black-Metal-Musikvideo angeht. Jo, also jetzt Bloodbark, Time is Nothing. Noch nicht Tschüss, aber der vorletzte Song. Viel Spaß.

So, damit sind wir jetzt wirklich am Ende. Und zwar habe ich ganz zum Schluss, ja, weil ich jammer die ganze Zeit ja schon, ich so krank bin, habe ich mal wieder ein paar alte Lieblingslieder ausgegraben und bin da über Phaidra gestolpert oder bin wieder auf sie gestoßen, habe sie wieder ausgegraben. Und ja, das ist bis heute einer meiner absoluten Lieblings-Black-Metal-Songs, was einer der ersten war, der mich wirklich so in das Genre reingeführt hat. Also wo ich gedacht habe, wow, das ist ein Genre, mit dem will ich mich beschäftigen. Das ist irgendwie spannend, darüber will ich mehr wissen. Damit hört die Sendung heute auf. Ich sag schon mal Tschüss und jetzt kommen Phaidra mit The Depths.

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1: 18 Uhr, die Nachrichten. Zunächst die Übersicht. Das Bundeskabinett hat das neue Gebäudemodernisierungsgesetz beschlossen. Der grünen Politiker Özdemir ist neuer Ministerpräsident von Baden-Württemberg. US-Präsident Trump ist zu politischen Gesprächen in Peking eingetroffen. Und nun die Meldungen im Einzelnen. Die Bundesregierung setzt im Bereich Stromversorgung und Heizung wieder stärker auf fossile Energieträger. Das Kabinett verabschiedete dazu zwei Gesetze. Zum einen wird mit dem neuen Gebäudeenergiegesetz der Einbau von Öl- und Gasheizungen langfristig möglich bleiben. Dafür sollen diese Heizungen zu wachsenden Anteilen mit alternativen Brennstoffen betrieben werden. Vermieter müssen sich demnach in Zukunft an den CO2-Kosten, den Gasnetzkosten und später auch an den Mehrkosten für Biokraftstoffe beteiligen. Außerdem hat die Bundesregierung den Weg für den Bau neuer Gaskraftwerke geebnet. Damit soll nach Angaben von Bundeswirtschaftsministerin Reiche, CDU, die Versorgungssicherheit gewährleistet werden. Die neuen Gaskraftwerke würden auch dann verfügbar sein, wenn Wind und Sonne keine Energie liefern. Auf Stromkunden kommt deswegen ab 2031 eine neue Umlage zu. Begleitet wurde die Kabinettssitzung von Protesten vor dem Kanzleramt. Umweltvertreter wie der BUND sprachen von einem Tiefpunkt in der bundesdeutschen Klimapolitik. Greenpeace erklärte, die Regierung verlängere die Abhängigkeit Deutschlands von Öl- und Gasimporten. Der Bundesverband der deutschen Industrie sprach dagegen von einem wichtigen Schritt, um Investitionen wieder in Gang zu bringen. Der Verband der kommunalen Unternehmen nannte die Neuausrichtung eine gute Nachricht. Viele Einzelfragen seien jedoch weiterhin unbeantwortet. Die im Bundesrat gescheiterte Entlastungsprämie für Arbeitnehmer von bis zu 1.000 Euro wird nach Angaben aus der Unionsfraktion nicht mehr umgesetzt. Fraktionschef Spahn und CSU-Landesgruppenchef Hoffmann erklärten nach der Sitzung des Koalitionsausschusses in einem Brief an die Abgeordneten, dass das Vorhaben nicht weiter verfolgt werde. Aus der SPD gibt es noch keine Bestätigung. Der Bundestag hatte im April beschlossen, dass Arbeitgeber ihren Beschäftigten als Ausgleich für die infolge des Iran-Kriegs gestiegenen Energiepreise bis zu 1.000 Euro steuerfrei zahlen können. Der Bundesrat stoppte das Vorhaben, weil Länder und Kommunen Einnahmeausfälle befürchteten. Auch zahlreiche Unternehmen kritisierten die geplante Prämie. Die Spitzen von Union und SPD hatten gestern im Koalitionsausschuss auch über die geplanten Reformvorhaben in den Bereichen Gesundheit, Rente und Steuern beraten. Dafür sei ein Fahrplan für die nächsten Wochen vereinbart worden, hieß es. Der grünen Politiker Cem Özdemir ist neuer Ministerpräsident von Baden-Württemberg. Die Abgeordneten des Stuttgarter Landtags wählten ihn mit 93 Stimmen zum neuen Regierungschef. Die grün-schwarze Koalition hat eine Mehrheit von 112 Sitzen im Parlament. Grünen Fraktionschef Schwarz sagte, eine Zweidrittelmehrheit bringe es mit sich, dass nicht immer alle Abgeordnete zustimmten. Laut CDU-Fraktionschef Vogt zeigt das Ergebnis, dass die Regierungskoalition funktioniert. Die Opposition wertete das Wahlergebnis für Özdemir dagegen als Niederlage. SPD-Fraktionschef Binder sprach von einem überraschenden Fehlstart. Özdemir ist der erste Regierungschef mit türkischen Wurzeln in der Geschichte der Bundesrepublik. Er folgte auf Ministerpräsident Kretschmann, der nach 15 Jahren aus dem Amt schied. Israels Militär hat nach eigenen Angaben trotz aktueller Waffenruhe neue Angriffe auf den Südlibanon gestartet. Die Luftangriffe richteten sich gegen Ziele der Terrorinfrastruktur der pro-iranischen Hisbollah-Miliz in mehreren Gebieten des südlichen Libanon, erklärte die Armee. Das libanesische Gesundheitsministerium meldete mindestens 9 Tote durch die Angriffe, darunter 2 Kinder. Die pro-iranische Miliz beschießt immer wieder Ziele in Israel und übt Angriffe auf israelische Soldaten im Süden des Libanon. Israel verweist auf sein Recht, gegen die Angriffe vorzugehen. Die Waffenruhe dürfte in den kommenden Tagen auslaufen, sollte sie nicht wieder verlängert werden. Eine weitere Gesprächsrunde zwischen Vertretern der beiden Staaten ist morgen und Freitag in den USA geplant. US-Präsident Trump ist zu einem dreitägigen Besuch in China eingetroffen. Auf dem Flughafen in Peking wurde er von Vizepräsident Han empfangen. Morgen sowie am Freitag kommt Trump mit Staatschef Xi zu Gesprächen zusammen. Dabei soll es unter anderem um Handelsfragen gehen. Trump erklärte vor seinem Abflug, er wolle bessere Bedingungen für amerikanische Unternehmen in China erreichen. Weitere Themen dürften die chinesischen Exportkontrollen, geplante Waffenverkäufe der USA an Taiwan sowie der Iran-Krieg sein. Trump wird von einer Wirtschaftsdelegation.

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1: 22 Uhr, die Nachrichten. Der Kandidat von US-Präsident Trump für die Leitung der Notenbank Fed, Warsh, ist vom Senat bestätigt worden. Die Senatoren sprachen sich mit einer Mehrheit von 54 zu 45 Stimmen für das frühere Vorstandsmitglied der Fed aus. Warsh soll Amtsinhaber Powell am Freitag ablösen. Die Nominierung fällt in eine Phase wachsender Spannungen zwischen Regierung und Notenbank. Trump hatte wiederholt vergeblich niedrigere Zinsen gefordert und dabei auch Powell attackiert. Seine Angriffe auf die Federal Reserve lösten an den Finanzmärkten Sorgen um die politische Unabhängigkeit der Institution aus. Warsh sicherte zu, die Fed gegen Einflussnahme aus dem Weißen Haus zu verteidigen. Nach dem Absturz verirrter ukrainischer Drohnen in Lettland hat Ministerpräsidentin Šiliņa ihre Regierungsmehrheit verloren. Šiliņa hatte ihren Verteidigungsminister Spruz zum Rücktritt gezwungen, weil er ihrer Ansicht nach nicht in der Lage gewesen sei, den lettischen Luftraum zu schützen. Die linke, progressive Partei des Ministers verließ daraufhin die Regierungskoalition. Damit verfügt die seit 2023 regierende Mitte-Rechts-Regierung nur noch über 41 der 100 Sitze im Parlament. Šiliņa kündigte Gespräche innerhalb ihrer Partei sowie mit den verbliebenen Koalitionspartnern an. Die ukrainischen Drohnen sollten ursprünglich einen russischen Hafen in der Nähe von St. Petersburg treffen. Ihre Steuerung war aber vermutlich durch die russische Luftabwehr gestört worden. Eine der Drohnen traf ein Öllager im Osten Lettlands, das Feuer fing. Die Ukraine bot an, Experten nach Lettland zu schicken, um die Luftabwehr des Landes zu unterstützen. Russlands Staatschef Putin hat die Gouverneure der beiden von ukrainischen Vergeltungsangriffen betroffenen Grenzregionen Bryansk und Bjelgorod ausgewechselt. Wie der Kreml in Moskau mitteilte, wurde in Bjelgorod ein General eingesetzt, der Ukraine in Einsatz war. Bryansk wird künftig von einem Beamten geführt, der die russischen Besatzungsbehörden in Luhansk geleitet hatte. Die Behörden in Moskau schränken die Veröffentlichung von Fotos und Videos ein, die die Folgen von ukrainischen Drohnenangriffen zeigen. Eine offizielle Anordnung verbietet es Medien, Privatpersonen und Rettungsdiensten, entsprechendes Bildmaterial zu veröffentlichen, bevor es auf den Seiten des Verteidigungsministeriums oder der Stadtverwaltung erscheint. Bei Verstößen drohen Geldstrafen. In anderen Teilen Russlands gelten ähnliche Verbote. Mit Appellen zu mehr Zuversicht und gesellschaftlichem Zusammenhalt ist am Abend der 104. Deutsche Katholikentag eröffnet worden. Bundespräsident Steinmeier sagte in Würzburg, die Gesellschaft müsse aufhören, sich selbst in die Ohnmacht und das Land in den Abgrund zu reden. Viele hätten das Gefühl, die Zukunft könne nur düster sein. Doch gerade Christen müssten sich gegen das Gefühl der Hoffnungslosigkeit wehren. Die Präsidentin des Zentralkomitees der deutschen Katholiken, Stetter Karp, erklärte, Krieg, Armut und Ungerechtigkeit prägten viele Regionen der Welt. Auch in Deutschland nehmen Hass, Lügen und gesellschaftliche Spaltung zu. Dem setzte der Katholikentag das Leitwort »Hab Mut, steh auf« entgegen. Es solle die Menschen ermutigen und aktivieren. 3 Monate nach dem tödlichen Angriff auf einen Zugbegleiter in einer Regionalbahn in der Westpfalz hat der Verdächtige die Tat eingeräumt. Der 26-Jährige habe aber einen Tötungsvorsatz bestritten und sich teilweise auf Erinnerungslücken berufen, teilte die Staatsanwaltschaft Zweibrücken mit. Der Grieche habe sich bei einer richterlichen Vorführung und bei einer forensisch-psychologischen Untersuchung zum Tatgeschehen geäußert. Der Mann sitzt wegen des Verdachts des Totschlags weiter in Untersuchungshaft. Der Verdächtige soll den 36 Jahre alten Zugbegleiter bei einer Ticketkontrolle so schwer mit Faustschlägen gegen den Kopf attackiert haben, dass dieser später an einer Hirnblutung starb. Das Wetter. In der Nacht gebietsweise schauerartiger Regen, in den Alpen oberhalb etwa 1500 Meter Schnee, Tiefstwerte 8 bis 3 Grad. Morgen verbreitet Schauer und Gewitter. In den Alpen oberhalb etwa 1500 Meter Schnee, an der Nordsee längere trockene Abschnitte und etwas Sonne. Höchsttemperaturen 10 bis 16 Grad. Die weiteren Aussichten: am Freitag wechselhaft mit Schauern und einzelnen Graupelgewittern. Nur im Nordosten sonnige Abschnitte, 11 bis 17 Grad. Das waren die Nachrichten.
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Deutschlandfunk. 23 Uhr, die Nachrichten. Zunächst die Übersicht. Das Bundeskabinett hat das neue Heizungsgesetz beschlossen. In Würzburg ist der 104. Katholikentag eröffnet worden. Der US-Senat hat den Trump-Kandidaten Warsh als neuen Fed-Chef bestätigt. Die Meldungen im Einzelnen. Nach monatelangen Verhandlungen hat das Bundeskabinett eine Überarbeitung des Gebäudeenergiegesetzes auf den Weg gebracht. Im Gegensatz zu den bisherigen Vorgaben soll der Neueinbau von Öl- und Gasheizungen langfristig möglich bleiben. Dafür sollen diese Heizungen aber zu wachsenden Anteilen mit alternativen Brennstoffen betrieben werden. Vermieter müssen sich in Zukunft an den CO2-Kosten, den Gasnetzkosten und später auch an den Mehrkosten für Biokraftstoffe beteiligen. Außerdem ebnete die Bundesregierung den Weg für den Bau neuer Gaskraftwerke. Nach Angaben von Bundeswirtschaftsministerin Reiche sollen sie die Versorgungssicherheit gewährleisten. Die neuen Gaskraftwerke würden auch dann verfügbar sein, wenn Wind und Sonne keine Energie lieferten. Auf Stromkunden kommt deswegen ab 2031 eine neue Umlage zu. Begleitet wurde die Kabinettssitzung von Protesten vor dem Kanzleramt. Umweltorganisationen sprachen von einem Tiefpunkt der Klimapolitik. Die Regierung verlängere die Abhängigkeit Deutschlands von Öl- und Gasimporten. Wirtschaftsverbände äußerten sich grundsätzlich positiv zu dem Gesetzentwurf. Der Missbrauch von K.O.-Tropfen soll härter bestraft werden. Das Bundeskabinett brachte einen entsprechenden Gesetzesentwurf von Justizministerin Hubig auf den Weg. Demnach werden K.O.-Tropfen, die bei einer Vergewaltigung oder einem Raub zum Einsatz kommen, rechtlich als Waffe oder gefährliches Werkzeug eingestuft. Täter sollen in diesen Fällen mit mindestens 5 Jahren Haft bestraft werden. Bislang waren es 3 Jahre. Die Entlastungsprämie für Arbeitnehmer von bis zu 1.000 Euro wird von der Bundesregierung nicht weiter verfolgt. Das sagte Regierungssprecher Cornelius in Berlin, als er die Ergebnisse des Koalitionsausschusses vorstellte. Der Bundestag hatte im April beschlossen, dass Arbeitgeber ihren Beschäftigten die Prämie als Ausgleich für die infolge des Iran-Kriegs gestiegenen Energiepreise steuerfrei zahlen können. Der Bundesrat stoppte das Vorhaben, weil Länder und Kommunen Einnahmeausfälle befürchteten. Auch zahlreiche Unternehmen kritisierten das Vorhaben. In den Tarifverhandlungen für den Handel hat die Gewerkschaft Verdi zu ersten Warnstreiks aufgerufen. Am Freitag würden bundesweit Betriebe bestreikt, sagte Bundesvorstandsmitglied Zimmer. In Hamburg und Nordrhein-Westfalen hatte die Arbeitgeberseite in dieser Woche erste Tarifangebote vorgelegt. Laut dem Handelsverband Deutschland sollen die Löhne ab November um 2% und ab August 2027 um weitere 1,5% steigen. Verdi fordert 7% mehr Lohn, mindestens aber ein Plus von 225 Euro pro Monat. Mit Appellen zu mehr Zuversicht und gesellschaftlichem Zusammenhalt ist am Abend der 104. Deutsche Katholikentag eröffnet worden. Bundespräsident Steinmeier sagte in Würzburg, die Gesellschaft müsse aufhören, sich selbst in die Ohnmacht und das Land in den Abgrund zu reden. Viele hätten das Gefühl, die Zukunft könne nur düster sein. Doch gerade Christen müssten sich gegen das Gefühl der Hoffnungslosigkeit wehren. Die Präsidentin des Zentralkomitees der deutschen Katholiken, Stetter Karp, erklärte, Krieg, Armut und Ungerechtigkeit prägten viele Regionen der Welt. Auch in Deutschland nehmen Hass, Lügen und gesellschaftliche Spaltung zu. Dem setze der Katholikentag das Leitwort »Hab Mut, steht auf« entgegen. Es solle die Menschen ermutigen und aktivieren. Der Deutsche Katholikentag ist das größte Treffen katholischer Laien in Deutschland. Zu den Veranstaltungen werden Zehntausende Menschen erwartet. Der Grünen-Politiker Cem Özdemir ist neuer Ministerpräsident von Baden-Württemberg. Die Abgeordneten des Stuttgarter Landtags wählten ihn mit 93 Stimmen zum neuen Regierungschef. Die grün-schwarze Koalition hat eine Mehrheit von 112 Sitzen im Parlament. Grünen-Fraktionschef Schwarz sagte, eine Zweidrittelmehrheit bringe es mit sich, dass nicht immer alle Abgeordneten zustimmten. Laut CDU-Fraktionschef Vogt zeigt das Ergebnis, dass die Regierungskoalition funktioniert.
Die Opposition wertete das Wahlergebnis für Özdemir dagegen als Niederlage. SPD-Fraktionschef Binder sprach von einem überraschenden Fehlstart. Özdemir ist der erste Regierungschef mit türkischen Wurzeln in der Geschichte der Bundesrepublik. Er folgt auf Ministerpräsident Kretschmann, der nach 15 Jahren aus dem Amt schied. US-Präsident Trump ist zu einem dreitägigen Besuch in China eingetroffen. Auf dem Flughafen in Peking.

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2: Es ist 0 Uhr, Donnerstag, der 14. Mai. Die Nachrichten. Einen Tag nach seiner Ankunft in Peking wird US-Präsident Trump heute vom chinesischen Staatsoberhaupt Xi empfangen. Bei der Unterredung in der großen Halle des Volkes wird erwartet, dass Trump auch den Irankrieg anspricht. China ist ein wichtiger Partner des Iran und ein wichtiger Abnehmer iranischen Öls. Die Regierung in Peking dringt deshalb auf eine rasche Öffnung der Straße von Hormus. Erwartet werden auch Gespräche über Taiwan. China erhebt Anspruch auf die unabhängig regierte Insel und will sie trotz internationaler Kritik an sich binden. Im Zentrum des Staatsbesuchs stehen jedoch Wirtschaftsgespräche. Trump wird von hochrangigen Wirtschaftsvertretern der Tech- und Finanzbranche begleitet. Es ist der erste Besuch eines US-Präsidenten in China seit fast einem Jahrzehnt. Die Beziehungen beider Länder haben sich seitdem abgekühlt. Der Kandidat von US-Präsident Trump für die Leitung der Notenbank Fed, Warsh, ist vom Senat bestätigt worden. Die Senatoren sprachen sich mit einer Mehrheit von 54 zu 45 Stimmen für das frühere Vorstandsmitglied der Fed aus. Warsh soll Amtsinhaber Powell am Freitag ablösen. Die Nominierung fällt in eine Phase wachsender Spannungen zwischen Regierung und Notenbank. Trump hatte wiederholt vergeblich niedrigere Zinsen gefordert und dabei auch Powell attackiert. Seine Angriffe auf die Federal Reserve lösten an den Finanzmärkten Sorgen um die politische Unabhängigkeit der Institution aus. Warsh sicherte zu, die Fed gegen Einflussnahme aus dem Weißen Haus zu verteidigen. In Israel werden vorgezogene Neuwahlen vorbereitet. Die Regierungskoalition von Ministerpräsident Netanyahu stellte einen Antrag auf Auflösung des Parlaments. Über den Gesetzentwurf könnte nach Berichten israelischer Medien erstmals am 20. Mai abgestimmt werden. Insgesamt muss eine Parlamentsauflösung 4 Abstimmungen durchlaufen. Wahlen können frühestens 90 Tage nach Verabschiedung des Gesetzes stattfinden. Regulär würde Israel am 27. Oktober eine neue Knesset wählen. Mit den vorzeitigen Wahlen reagiert Netanyahu auf einen möglichen Verlust seiner Parlamentsmehrheit. Ultraorthodoxe Regierungspartner werfen ihm Wortbruch vor, weil er noch kein Gesetz zur Abstimmung vorgelegt hat, das streng religiöse Talmud-Studenten von der Wehrpflicht befreit. In den Tarifverhandlungen für den Handel hat die Gewerkschaft Verdi zu ersten Warnstreiks aufgerufen. Am Freitag würden bundesweit Betriebe bestreikt, sagte Bundesvorstandsmitglied Zimmer. In Frankfurt am Main, Hamburg, Stuttgart und Dortmund finden Kundgebungen statt. In Hamburg und Nordrhein-Westfalen hatte die Arbeitgeberseite in dieser Woche erste Tarifangebote vorgelegt. Laut dem Handelsverband Deutschland sollen die Löhne ab November um 2% und ab August 2027 um weitere 1,5% steigen. Verdi fordert 7% mehr Lohn, mindestens aber ein Plus von 225 Euro pro Monat. Verdi erklärte, mit den Angeboten werde noch nicht einmal die Inflation ausgeglichen. Im Handel arbeiten laut Verdi rund 5,2 Millionen Menschen, davon 3,4 Millionen im Einzelhandel. Die Tarifbindung in der Branche ist seit Jahren rückläufig und vergleichsweise gering. Mit Appellen zu mehr Zuversicht und gesellschaftlichem Zusammenhalt ist am Abend der 104. Deutsche Katholikentag eröffnet worden. Bundespräsident Steinmeier sagte in Würzburg, die Gesellschaft müsse aufhören, sich selbst in die Ohnmacht und das Land in den Abgrund zu reden. Viele hätten das Gefühl, die Zukunft könne nur düster sein. Doch gerade Christen müssten sich gegen das Gefühl der Hoffnungslosigkeit wehren. Die Präsidentin des Zentralkomitees der deutschen Katholiken, Stetter Karp, erklärte, Krieg, Armut und Ungerechtigkeit prägten viele Regionen der Welt. Auch in Deutschland nähmen Hass, Lügen und gesellschaftliche Spaltung zu. Dem setzte der Katholikentag das Leitwort »Hab Mut, steh auf« entgegen. Es solle die Menschen ermutigen und aktivieren. Der Deutsche Katholikentag ist das größte Treffen katholischer Laien in Deutschland. Zu den Veranstaltungen werden Zehntausende Menschen erwartet. Das Wetter. In der Nacht gebietsweise schauerartiger Regen, in den Alpen oberhalb etwa 1500 Meter Schnee. Tiefstwerte 8 bis 3 Grad. Am Tag verbreitet Schauer und Gewitter. An der Nordsee längere trockene Abschnitte und etwas Sonne. Höchsttemperaturen 10 bis 16 Grad. Das waren die Nachrichten.
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2: 1 Uhr, die Nachrichten. Einen Tag nach seiner Ankunft in Peking wird US-Präsident Trump heute vom chinesischen Staatsoberhaupt Xi empfangen. Bei der Unterredung in der großen Halle des Volkes wird erwartet, dass Trump auch den Iran-Krieg anspricht. China ist ein wichtiger Partner des Iran und ein wichtiger Abnehmer iranischen Öls. Die Regierung in Peking dringt deshalb auf eine rasche Öffnung der Straße von Hormus. Erwartet werden auch Gespräche über Taiwan. China erhebt Anspruch auf die unabhängig regierte Insel und will sie trotz internationaler Kritik an sich binden. Im Zentrum des Staatsbesuchs stehen jedoch Wirtschaftsgespräche. Trump wird von hochrangigen Wirtschaftsvertretern der Tech- und Finanzbranche begleitet. Es ist der erste Besuch eines US-Präsidenten in China seit fast einem Jahrzehnt. Die Beziehungen beider Länder haben sich seitdem abgekühlt. Unter Vermittlung der USA kommen heute erneut Vertreter Israels und des Libanon in Washington zusammen. Es ist die dritte Gesprächsrunde seit Verkündung der Feuerpause vor fast einem Monat. Die libanesische Regierung ist zwar keine aktive Konfliktpartei, im Land ist aber die vom Iran unterstützte Hisbollah-Miliz aktiv, die immer wieder Israel angreift. Auch die Waffenruhe wird nicht eingehalten. Seit ihrem Inkrafttreten wurden nach Behördenangaben knapp 400 Menschen getötet, in Israel mehrere Soldaten. Bei den Verhandlungen will Israel die Entwaffnung der Hisbollah erreichen. Der Libanon setzt zunächst auf Deeskalation und einen dauerhaften Waffenstillstand. Die Hisbollah lehnt die Gespräche in Washington ab, die ohne ihre Beteiligung stattfinden. Im Aachener Rathaus wird heute der frühere EZB-Präsident und ehemalige italienische Regierungschef Draghi mit dem internationalen Karlspreis ausgezeichnet. Festredner sind Bundeskanzler Merz und der griechische Ministerpräsident Mitsotakis. Mit der Auszeichnung würdigt das Karlspreis-Direktorium nach eigenen Angaben die Rolle Draghis während der Euro-Krise und seine Reformimpulse für die EU. Mit dem Karlspreis werden seit 1950 Persönlichkeiten oder Institutionen